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3: Einen wunderschönen guten Morgen.
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3: 35 Grad maximal bekommen wir heute in der gesamten Energy-Region. Dazu wird es noch ein bisschen wolkiger und trüber an der einen oder anderen Stelle. Also passt auf jeden Fall auf und nehmt vielleicht einen Schirm mit. Wir schauen noch ganz kurz, wie es jetzt gerade aussieht. In Ditzingen, da haben wir 19 Grad und in Erdmannhausen, da haben wir ebenfalls 19 Grad. Und ansonsten wollte ich jetzt gerade eben noch einen Blick auf die Straßen werfen, aber habe jetzt schon gesehen, auf der Kotta ist gar nichts los. Das heißt, auf den Straßen ist auch gar nichts los. Falls ihr aber irgendwas sehen solltet, dann könnt ihr natürlich jederzeit kostenlos durchklingeln. 07141 99 03 4x5. Und das ist Olivia Dean.

0: Und in der Sekunde betritt sie noch den Raum ganz schnell. Hallo, guten Morgen, liebe Kiki.
1: Ey, guten Morgen, du glaubst nicht, was... Ich war in der Polizeikontrolle.
0: Ja!
1: Das erste Mal in meinem Leben.
0: Geil, ich bin sehr gespannt, noch viel, viel mehr darüber zu hören.
1: Ich kann es nicht glauben.
0: Geil, das allererste Mal in der Polizeikontrolle mit wie vielen Jahren?
1: 26, ich habe es geschafft. Ich wusste nicht, dass es das gibt, aber scheinbar schon.
0: Ab und zu soll das schon passieren, wir werden gleich mehr erfahren.

0: 5.16 Uhr, ihr hört Energy Region Stuttgart und das ist auch sehr gut, weil jetzt müsst ihr mitschreiben.
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0: Ja, zack, und schon haben wir Dienstag und auch den greifen wir an mit drei Dingen, die ihr unbedingt wissen solltet und oder auch gerne weitererzählen könnt.
2: Heated Rivalry in der Fußballversion. Zwar ist Norwegen jetzt raus, aber der Fußball, bei der Fußballweltmeisterschaft, ja. Aber der schwedische Stürmer Erling Haaland und sein englischer Konkurrent Jude Bellingham, die erobern mit ihrer Bromance das Internet.
0: Ja, ich habe schon ganz viele Memes gesehen, sieht sehr, sehr süß aus. Es gibt eine neue App, sie heißt Shaded.org, klingt kompliziert, ist aber total wichtig. Sie navigiert nämlich einen durch die kühlsten Wege der eigenen Stadt.
2: Und es gibt viel Kritik zum neuen Film von Christopher Nolan, The Odyssey. Die Dialoge seien zu modern. Aha. Nolan hat jetzt erklärt, dass ihm eine Sprache wichtig gewesen sei, die beim Publikum Gefühle auslöst und nicht nur auf einer intellektuellen Ebene funktioniert.
0: Und nämlich...
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4: Einen wunderschönen guten Morgen. Wir haben es gleich 5:30.
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4: Heute ist der Himmel etwas bedeckter als gestern, aber desto nichtsdestotrotz wird es heute sehr, sehr warm in der Energieregion. Wir bekommen 35 Grad maximal, also vergesst auf gar keinen Fall genug zu trinken und euch einzucremen. Wir schauen noch kurz ins Detail. Nach Rommelshausen, da haben wir 18 Grad und in Hertmannsweiler, da haben wir ganze 19 Grad.
6: Wir checken gemeinsam die Straßen. Auf der A81 Heilbronn Richtung Würzburg ist zwischen Tauberbischofsheim und Gerchsheim nach einem Unfall die rechte Spur gesperrt. Da solltet ihr ein bisschen aufpassen. Ansonsten freie Fahrt und heute gibt es aber auch noch andere wichtige Dinge.
7: Mit Philipp Nützig, guten Morgen. Vor genau 5 Jahren hat die Flutkatastrophe in NRW und Rheinland-Pfalz mehr als 180 Menschen das Leben gekostet. In der Region gibt es heute mehrere Gedenkveranstaltungen. Nach der Katastrophe hat sich laut Bundesamt für Bevölkerungsschutz einiges getan. Es gibt etwa schneller Warnungen aufs Handy und neue Sirenen. Unwetter haben vor allem in Norddeutschland Schäden angerichtet. Gestern Abend und in der Nacht gab es etwa in Mecklenburg-Vorpommern und Niedersachsen teils tennisballgroße Hagelkörner. Außerdem gab es örtlich geflutete Straßenkeller und umgestürzte Bäume. Die USA haben die 3. Nacht in Folge Ziele im Iran angegriffen. Das teilte das zuständige Regionalkommando mit. Damit solle Teherans Fähigkeit zu Attacken auf Schiffe in der Straße von Hormus weiter geschwächt werden. Der Iran griff wiederum US-Ziele in mehreren Golfstaaten an. Die Fußball-WM biegt auf die Zielgerade ein. Heute steht das erste Halbfinale auf dem Programm. Der FIFA-Weltranglisten-Erste und Topfavorit Frankreich spielt ab 21 Uhr gegen Spanien. Morgen gibt es dann das zweite Halbfinale zwischen England und Argentinien.
4: Vielen Dank, ihr hört Energy Region Stuttgart und das nächste News-Update bekommen wir in einer halben Stunde.
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4: Guten Morgen.
6: Guten Morgen.
4: Ich bin sehr, sehr gespannt, wirklich hier. Hat mich jetzt schon so ein bisschen auf die Folter gespannt, aber Kiki kam heute Morgen zu spät zur Arbeit.
6: Was ist denn hier los? Grrr. Wirklich, es waren 7 Minuten, ja, die ich zu spät war.
4: Richtig, du hattest aber auch einen legiten Grund und den erfahren wir gleich.

0: 5:38 Uhr, der Energy-Region Stuttgart, und jetzt gibt's Ärger. Beziehungsweise es gab Ärger.
1: Ich habe schon genug Ärger heute bekommen, ja. Wirklich.
0: Warum wurdest du von der Polizei angehalten,
1: Kiki? Ich bin so schnell gefahren.
0: Wo warst du? Erzähl alles.
1: Ja, also ich komme ja immer aus Stuttgart zur Arbeit. Und ich war heute schon ein bisschen spät dran und dachte mir so, okay, ich fahre einen Ticken schneller als erlaubt.
0: Ja.
1: Mache ich öfters, vielleicht jetzt nicht die beste Idee. Heute war jetzt wirklich mal der Tag, an dem dann plötzlich Blaulicht anging.
0: Mhm.
1: Und dann kommt da so ein netter Kollege von der Stuttgarter Polizei und sagt, können Sie sich vorstellen, das ist ja auch so ein geiler Satz, können Sie sich vorstellen, warum wir Sie angehalten haben?
0: Und konntest du dir vorstellen, warum du angehalten
1: hast? Ich konnte mir das vorstellen. Hat er gesagt, ja, hier sind ein bisschen zu schnell gefahren, aber ich muss dringend zur Arbeit, kann ja hier nicht erst um Punkt 5 reinlaufen, sondern sollte ein Ticken vorher da sein. Und er so, ja, okay, ja gut, jetzt müssen wir hier trotzdem nochmal kurz kontrollieren. Dann hatte ich den Fahrzeugschein nicht mit dabei, weil das nicht mein Auto ist und der ist nicht in diesem Auto drin, sondern halt in dem Geldbeutel der Person, der das Auto gehört.
0: Dein Freund, ja.
1: Korrekt. Man hätte es auch einfach sagen können, ja.
0: Reden weiter.
1: Und dann war das schon mal so der erste Moment, wo ich gesagt habe, so, ich ist schon voll am Zittern. Ja. Weil ich war noch nie in der Polizeikontrolle.
0: Deine allererste Polizeikontrolle.
1: Wirklich? Und ich schon voll am Zittern, sobald ich dieses Licht, das so, oh mein Gott, was mache ich jetzt? Okay, habe ich meinen Führerschein dabei? Ja, okay, habe ich dabei. Und dann musste ich den Leuten erstmal erklären, ja, also das ist nicht mein Auto, mit dem ich hier gerade unterwegs bin. Und ich habe jetzt hier diesen, also es war so eine ganz dumme Situation.
0: Ja.
1: Und dann hat Cordy angerufen gehabt und meinte so, yo, bist du noch nicht da? Und in dem Moment meinte ich dann so, Entschuldigung, das war jetzt gerade meine Kollegin, da muss ich kurz rangehen, hier, bla bla. Und dann haben sie irgendwann gesagt, so, okay, komm, fahren Sie jetzt, gucken Sie, dass Sie noch pünktlich zur Arbeit kommen. Da dachte ich mir, also ja, Mäuse, ihr habt mich jetzt gerade hier 10 Minuten...
0: aufgehalten. Ein Hoch auf Cordula aus den Nachrichten, dass sie dir da den S gecovert hat. Okay, aber du bist jetzt hier, das freut uns sehr. Du hast es geschafft, du hast keine Anzeige bekommen, du bist nicht in den Knast gewandert.
1: Nein, Gott sei Dank, Gott sei Dank.
0: Oder da flattert noch ein Brief jetzt bei deinem Freund zu Hause ein.
1: Oh, imagine, die haben einfach gesagt, so, ja, okay,
0: ja, passt alles schon. Gut, gell? Und die haben nur deine Personalien aufgeschrieben, jetzt kriegst du den Brief.

0: Einen wunderschönen guten Morgen, 5.45 Uhr haben wir es jetzt und ihr habt neue Musik verdient.
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0: Und nicht nur verdient, sondern auch bestellt. Und jetzt wird sie abgeholt. Und zwar einmal von Ugel, Bryson Tiller und Temptation, ihrem gemeinsamen neuen Brett.
2: Ja, es ist wirklich so eine chillige Sommernummer. Gibt so Vibes, so man sitzt irgendwie auf so einer geilen Dachterrasse. Die Sonne geht gerade unter. Hinter dir ist irgendwie so eine nice Cocktailbar. Ja. Vor dir irgendeine kleine Schnecke, mit der du ein bisschen am Rumflirten bist. Ihr merkt schon, es ist auf jeden Fall eine geile Nummer. Gehört in eure Summer 2026 Playlist rein. Warum rede ich eigentlich noch? Lass uns doch einfach reinhören.
0: Wir hören rein. Ugel, Bryson Tiller, Temptation.

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1: Einen wunderschönen guten Morgen, wir haben es kurz nach 6.
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1: Ja, nur weil es heute etwas wolkiger aussieht, bedeutet das nicht, dass es nicht heiß wird. 35 Grad maximal und ein wenig Regen bekommen wir heute in der gesamten Energieregion. Und wir schauen noch kurz ins Detail nach Neckarsulm, da haben wir 19 Grad. Und in Asbach, da haben wir auch 19 Grad.
3: Wir checken einmal gemeinsam die Straßen und es ist aktuell nichts los. Ihr habt freie Fahrt, gute Nachrichten hier morgens auf den Dienstag. Und noch mehr davon gibt es jetzt Kollegin Kolla, denn die weiß, was in der Energy-Region so los ist.
4: Guten Morgen, ja, leider aber heute zum Start mal nicht mit so guten Nachrichten. Wir starten in Mannheim. Die Traditionsbrauerei Eichbaum macht endgültig dicht. Ein Investor ist leider nicht gefunden worden. Die Brauerei ist ja seit Ende letzten Jahres insolvent, unter anderem, weil immer weniger Bier verkauft wurde und auch das Auslandsgeschäft nicht so läuft.
3: Und jetzt ist endgültig Schluss?
4: Die letzten Aufträge werden noch bis Ende September abgearbeitet. Dann wird der Betrieb eingestellt. Besonders bitter ist auch, alle Mitarbeitenden verlieren ihren Job. Die Gewerkschaft fordert jetzt einen Sozialplan und hofft auf eine sogenannte Transfergesellschaft. Die soll den Beschäftigten den Übergang erleichtern mit Geld und Unterstützung bei der Jobsuche oder einer Weiterbildung.
1: Okay, immerhin. Und was wird jetzt gerade noch so heiß diskutiert?
4: Auf jeden Fall die Sonntagsöffnung von Geschäften in der Energy-Region. Die Industrie- und Handelskammer sagt jetzt auch, die Regeln sind nicht mehr zeitgemäß. Schließlich kann man online auch rund um die Uhr shoppen gehen.
1: Ja.
4: Deshalb sollen Händler selbst entscheiden dürfen, ob sie sonntags öffnen. Damit die Diskussion endlich geklärt ist, fordern sie sogar eine Änderung des Grundgesetzes.
3: Oh, klingt aber, als ist da ordentlich Dampf im Kessel.
4: Ja, die Gewerkschaften und Kirchen sind zum Beispiel komplett dagegen. Die sagen, mindestens ein Tag in der Woche sollte halt für alle arbeitsfrei bleiben.
1: Das finde ich auch.
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1: Guten Morgen.
3: Guten Morgen.
1: Und jetzt würde ich an eurer Stelle dranbleiben, wenn euch die Küche interessiert. Franz ist nämlich gestern ein bisschen zum Koch geworden. Bald bei The Taste zu sehen, wer weiß, keine Ahnung. Ich bin gestern Abend ein bisschen ausgeflippt und habe den Kochlöffel geschwungen. Und das Ergebnis davon präsentiere ich euch jetzt gleich nach ein paar guten Songs. Zum Beispiel Tiffany Ares mit Breathe. Und das ist Bebe Rexha, New Religion.

0: Es ist ganz genau 6.09 Uhr, ihr hört Energy, oder 6.10 Uhr, mein Gott, Energy Region Stuttgart, hört ihr jetzt gerade eben. Ihr seid wahrscheinlich dran geblieben, weil ihr mein unglaubliches Rezept hören wollt, das ich gestern ausprobiert habe.
1: Auf jeden Fall.
0: Ja, pass auf, schnallt euch an. Ich habe gestern so ein bisschen, ich weiß gar nicht, ich kann euch nicht sagen, was das Besondere an diesem Gericht war, ob es jetzt irgendwie High Protein oder sonst was war, aber es war einfach sehr lecker, das ist immer überzeugend. Ich habe zwei Süßkartoffeln genommen, die in der Hälfte aufgeschnitten.
1: Ja.
0: Die dann in den Backofen gelegt, schön vor sich hin brutzeln lassen.
1: Ja.
0: Danach habe ich veganes Hack genommen. Ihr könnt auch ganz normales Hack nehmen. Ist total egal. Ich wollte das halt. Hab das angebraten zusammen mit, da habe ich ein bisschen Schafskäse mit rein.
1: Mhm.
0: Das habe ich dann loaded mit so ein bisschen Mais auf die Süßkartoffeln gepackt.
1: Mhm.
0: Da oben drauf dann so ein leichtes kleines Chiliöl.
1: Oh, geil.
0: Oh, und dann noch so ein bisschen, so klar, ein paar Kleckse Quark auf das Chiliöl, um quasi die Schärfe wieder zu nehmen, damit mein Mund nicht brennt.
1: Ja.
0: Und es war so dermaßen lecker. Ich bin quasi gestern, während ich es gegessen habe, eingeschlafen gestern Abend.
1: Super.
0: Heute Morgen mit der Schale in der Hand aufgewacht.
1: Nee.
0: Und mir noch die letzte halbe Süßkartoffel reingezogen.
1: Hart. Okay.
0: Und ich liebe alles daran.
2: Blick mal. Guten Morgen, ich bin Daniel Heinze von der katholischen Kirche. Ich bin neulich über ein Wort gestolpert, das etwas altmodisch klingt, aber eigentlich voll schön ist, nämlich erquicken. Jesus verspricht in der Bibel, kommt her zu mir, die ihr mühselig und beladen seid. Ich will euch erquicken. Er will bitte was? Dieses Erquicken bedeutet so viel wie neu beleben oder erfrischen. Passt also auch perfekt jetzt in den Sommer. Wenn es arg heiß ist, dann erquickt mich eine eisgekühlte Limonade ganz außerordentlich. Aber auch wenn mich Sorgen plagen oder eine Krankheit, gilt diese Zusage von Jesus. Ja, es ist gerade schwer. Gottes Liebe ist aber gerade jetzt bei mir und will mir Kraft spenden, mir neuen Lebensmut schenken, mich eben erquicken. Das ist dabei aber nicht wie eine Schmerztablette oder eine Droge, die mir nur ganz kurz hilft. Gottes Liebe erreicht mich nachhaltiger, tiefer und verspricht keine Wunder. Für Gott zähle ich einfach mit meinen Sorgen, meinem Durst nach Leben. Ich darf damit zu ihm kommen, damit er mich erquickt.
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0: Einen wunderschönen guten Morgen. 6.19 Uhr. Ihr hört Energy Region Stuttgart. Und jetzt kommt mein Lieblingsspiel hier bei Energy am Morgen.
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0: Wir machen es wie Nationalspieler Florian Wirtz und setzen Dinge auf die 1, 2 und die 3. Er hat es damals mit der Kartoffel getan und hat die normale Kartoffel auf die 1 gesetzt. Ja, verstehen wir alle bis heute noch nicht. Aber mein Gott, so ist er halt, unser Florian Wirtz. Wir machen das heute aber nicht mit Kartoffelprodukten, sondern mit, Achtung, Trommelwirbel, mit Camping Essentials. Kiki, du bist eine alte Camperin, richtig?
3: Ja.
0: Du warst erst campen zumindest.
3: Ich war erst campen.
0: So, deshalb kannst du doch jetzt deine Top 3 Dinge raushauen, die bei einem Campingausflug auf gar keinen Fall fehlen dürfen.
3: Okay, ich sage, Platz 3 ist Mückenspray.
0: Ja.
3: Oder irgendwas, um diese nervigen Blutsauger wegzuhalten, weil es gibt nichts Schlimmeres,
0: ja,
3: wenn man abends irgendwo sitzt und wird einfach komplett zerstochen.
0: Ja.
3: Auf der 2 würde ich sagen, ein Feuer. Egal, ob das so eine Feuerschale ist oder ein Grill oder wie auch immer.
0: Ja.
3: Das macht es doch aus. Also
0: ja,
3: man geht ja nicht campen, um dann am Ende irgendwo zu sitzen ohne ein kleines Feuer.
0: Ja.
3: Und Top 1 ist auf jeden Fall eine gescheite Luftmatratze.
0: Ja.
3: Ich habe das jetzt am Wochenende erlebt. Wir haben zu zweit auf einem Meter geschlafen.
0: Oh.
3: Und die hat noch Luft verloren.
0: Oh.
3: Also spätestens nach 3-4 Stunden war das Ding so platt, dass man aufeinander rumgerollt ist.
0: Oh,
3: auf
0: Mann.
3: Den Meter. Deswegen scheite Luma.
0: Ja.
3: Leute, investiert da Geld, das rettet euch den Schlaf.
0: Ich habe bei mir jetzt gerade gar nicht an die Luftmatratze gedacht. Ich campe nämlich gar nicht. Ich war gefühlt in meinem Leben auch erst einmal campen und das war fürchterlich. Deshalb würde ich jetzt mal basic mit dem Zelt gehen. Ich bräuchte ein sehr gutes Zelt. Ich bräuchte ein großes Zelt. Ich bräuchte ein Zelt, wo es nicht reinregnet.
3: Ja.
0: Dann kommt bei mir auf die 2 auf jeden Fall jetzt auch die Luma, jetzt, wo ich das natürlich weiß.
3: Ja.
0: Und auf der 1 eigentlich einen geilen Schlafsack, glaube ich, weil ich, was ich hasse.
3: Also was bist du denn für ein Zelt, Luma und Schlafsack? Das sind deine Top 3 Dinge?
0: Ja, ich zelte halt nicht. Das sind so Dinge, die ich denke, wenn ich zelte. Im Gaskocher? Ich weiß nicht. Das sind alles so Basic-Dinge. Aber ich bräuchte das.

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21: So, jetzt aber guten Morgen. Wir haben es kurz nach 6:30.
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21: 35 Grad maximal in der gesamten Energy-Region bekommen wir heute. Dazu wird es heute aber so ein bisschen wolkiger und trüber an der einen oder anderen Stelle. Deshalb nehmt auf jeden Fall mal euren Regenschirm mit. Wir schauen noch kurz ins Detail. Nach Berglen, da haben wir 19 Grad. Und in Zuffenhausen, da haben wir auch 19 Grad.
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1: Wir schauen jetzt einmal zusammen auf die Straßen und auf der A81 Heilbronn Richtung Würzburg. Zwischen Tauberbischofsheim und Gerchsheim ist da immer noch die rechte Spur wegen Bergungsarbeiten gesperrt. Da könnt ihr ein bisschen mehr Zeit einplanen. Ansonsten ist Kollegin Kordler mit am Start und checkt mit uns, worüber die Leute hier in der Energieregion gerade sprechen. Guten Morgen.
2: Morgen. Der ADAC hat sich mal wieder Rastplätze an den Autobahnen angeschaut und das Ergebnis ist nicht gerade so top. Fast jede zweite getestete Anlage hat nur ein mangelhaft oder sogar ein sehr mangelhaft bekommen. Vor allem die Toiletten sind ein Problem. Mal waren sie gesperrt, mal hat Klopapier gefehlt und oft war es einfach nicht sauber. Aber mit zu den besten Rastplätzen im Test gehört einer bei uns in Baden-Württemberg. Der heißt Linzenbühl und liegt an der A6.
21: Na, da weiß ich ja, wo ich das nächste Mal einen Boxenstopp einlegen werde.
2: Oh, genau. Dann gibt's noch Neues aus Hollywood. Mehrere US-Bundesstaaten klagen momentan gegen den Milliardendeal zwischen Paramount und Warner Bros. Sie haben Angst vor höheren Preisen und weniger Auswahl bei Filmen und Serien. Die Regierung hat den Kauf zwar genehmigt, aber viele sorgen sich halt jetzt vor allem um die Unabhängigkeit von CNN, dass es in Zukunft zu Paramount gehören würde. Und der Paramount-Chef, der steht mit Donald Trump sehr nahe.
1: Und was passiert da jetzt?
2: Jetzt geht der Streit erstmal vor Gericht. Die Bundesstaaten wollen die Übernahme prüfen lassen, ob der Zusammenschluss den Wettbewerb zu stark einschränkt.
21: Okay, sind wir mal gespannt, was da rauskommt.
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21: Guten Morgen.
1: Morgen.
21: Weniger Filme und eine kleine Auswahl und hohe Preise, das sind tatsächlich keine guten Nachrichten. Sollte das passieren, aber wir liefern jetzt gleich das komplette Gegenteil. Gute Nachrichten, zuckersüße Nachrichten, wunderschöne Nachrichten bekommt ihr gleich von uns frisch serviert für eure Ohren. Und das nach mega guter Musik. Zuerst haben wir Kamerad mit Hug Yourself und davor aber jetzt noch Dermot Kennedy mit Funeral. Einen wunderschönen guten Dienstagmorgen euch.

0: So, und jetzt kommen hier, wie versprochen, die guten Nachrichten.
1: Und meine Good News kommen heute von der Schwäbischen Alb. Wer dort ab dem späten Vormittag unterwegs ist, kann sie auf gar keinen Fall übersehen. Riesige Schwärme von Schmetterlingen, die durch die Wiesen und die Wälder flattern. Egal, ob in Mechingen, im Zollernalbkreis, im Lautertal oder in Haigen im Kreis Reutlingen. Schmetterlinge, soweit das Auge reicht, sobald es warm genug ist. Mehrere Experten bestätigen, dass es dieses Jahr besonders viele kleine Schmetterlinge gibt. Und der Grund dafür liegt auf der Hand. Die Falter fühlen sich bei den hohen Temperaturen und trockenem Wetter besonders wohl. Und das haben wir ja gerade.
0: Oh, wie schön. Naja, noch nie sind in Deutschland so viele neue Startups entstanden wie im ersten Halbjahr diesen Jahres. Von Anfang Januar bis Ende Juni wurden 3053 neue Firmen gegründet in Deutschland. Wie eine neue Studie des Startup-Verbands zeigt, das seien 52% mehr als im zweiten Halbjahr von 2025 und mehr als im kompletten Jahr 2024. Cool. Wie geil. Zentraler Treiber sind natürlich das Thema künstliche Intelligenz. Also die meisten Unternehmen wurden damit gegründet. Es ist einfach geil, weil es funktioniert schneller, dass man sich informiert darüber, wie funktioniert eigentlich so ein Startup, wie kann ich das gründen. Es macht sehr viel einfacher. Software ist ein Riesenthema bei den Gründungen. Danach kommt Medizin und dann dritter Stelle. Das hat mich irgendwie ein bisschen überrascht. Ich dachte, da wären andere Dinge weiter vorne. Der Lebensmittelsektor.
1: Okay.
0: Knapp 181 von den ganzen Startups, die da gegründet worden sind, hatten irgendwas mit Lebensmitteln zu tun. Finde ich sonderbar. Aber es ist wahrscheinlich auch diese ganze Lebensmitteltechnik und so, die zählt ja dann da auch dazu.
1: Ja, es ist ja auch ein breites Feld, wenn man einmal so anfängt drüber nachzudenken.
0: Die Leute sind einfach schlauer als wir, Kiki. Das müssen wir hinnehmen.
1: Das ist aber auch okay.
0: Und das ist auch wichtig so.

0: Es ist wieder soweit, wir zocken eine neue Runde Energy Radio Tabu und ihr könnt ein Teil davon sein.
1: So sieht's aus. Jetzt schnell anrufen 07141 99 03 4 mal die 5. Das ist die Nummer hier zu uns beiden ins Studio. Und wir sind schon ganz gespannt, wer da am Ende mit uns zockt.
0: Richtig, weil ohne euch geht das Ganze nicht. Wir können das nicht zu zweit spielen. Wir brauchen euch, deshalb ruft an und wir zocken nach Michael Patrick Kelly.

0: 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Und gleich geht's weiter mit Felix Jähn.
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0: Eine neue Runde Energy Radio Tabu. Zockt mit uns der Stefan aus Heiterbach. Hallöchen.
2: Hi, guten Morgen.
3: Guten Morgen.
0: Stefan, 3 Punkte sind im Pott. Traust du dich das?
3: Ich denke schon, ja.
0: Ja gut, ich sag mal, so eine andere Wahl hätte es jetzt auch nicht gehabt, weil du bist ja schon hier bei uns. Das finde ich immer sehr, sehr toll. Das freut mich. Die Frage ist nur, mit wem von uns beiden möchtest du zocken? Mit Kiki oder mit mir, dem Lallinger?
3: Mir ist egal, wirklich.
2: Such dir eine aus.
0: Such dir eine Person aus. Werf eine Münze. Sag A oder B.
3: Okay, Kiki B, du A.
0: Ja, also ich soll eine Münze werfen, jetzt check ich das.
3: Ah. Ja, genau.
0: Ich dachte, du wirfst eine Münze. Oh, okay, alles nee. Klar. Kiki, du bist Kopf, ich bin Zahl.
2: Ja.
0: Kopf.
2: Okay, das heißt, ich spiele?
0: Du spielst, ja.
2: Okay. Das holen die Bauern rein, wenn die zum Beispiel das Getreide abmähen, die... Wie nennt man das?
3: Getreide, oder?
2: Getreide, irgendwas, auch Mais oder Äpfel, ist egal. Wenn man die reinholt, dann ist es die...
3: Weiter, ich komme gerade drauf.
2: Okay. Wenn wir auf einem Schwebebalken stehen, dann müssen wir das halten, damit wir da nicht runterfallen.
3: Gleichgewicht.
2: Ja, anderes Wort, Französisch.
3: Oh je, ich kenne...
2: Ballast? Ganz genau, richtig, ganz genau. Die haben wir hier im Studio auf, damit wir was hören. Kann man auch in der Bahn tragen zum Beispiel. Gibt es als In-Ears oder Over-Ears?
3: Im Studio? Aufnahme oder?
2: Nee, die tragen wir auf dem Kopf, damit wir was hören.
3: Kopfhörer.
2: Ganz genau, ja. Die begleiten...
0: Und die Zeit ist abgelaufen. Oh. Ey, das war eine knappe Nummer. Stefan, das waren 2 Punkte.
3: Nein. Die war schlecht, war ja wirklich schlecht.
2: Die Ernte hat uns da irgendwie ein bisschen...
3: Ach, die Ernte.

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14: 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Ich bin ein ganz großer Film- und Kinofan. Ich bin aber auch irgendwie, glaube ich, kein schlechter Gärtner. Dann würde ich gerne auch mal Angeln ausprobieren. Skateboarden habe ich auch mal probiert und Football. Football finde ich auch super spannend.
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14: 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Irgendwie How I Met Your Mother und so. 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Ich mag so, so vieles. The Bear, ich kann nicht aufhören, coole Serien aufzuzählen.
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15: Einen wunderschönen guten Morgen.

0: Auf der A6 Mannheim Richtung Heilbronn, in Höhe Heilbronn unter Eisesheim, da ist eine ungesicherte Unfallstelle. Auf der 81 in Richtung Stuttgart zwischen Böblingen-Hulb und Sindelfingen-Ost nochmal 5 Kilometer Stop and Go, da dauert es circa eine Viertelstunde, bis ihr durch seid. Kollegin Kondler ist mit am Start und weiß, was in der Energy-Region gerade die Runde macht. Guten Morgen.
1: Morgen. Wir schauen nach Fellbach. Der Schwabenlandhauer sorgt ja schon seit Jahren für Schlagzeilen.
0: Ja.
1: Jetzt gibt's Neuigkeiten vom Gericht. Das Strafverfahren gegen die beiden ehemaligen Bauherren ist erstmal eingestellt worden. Dafür müssen Vater und Sohn jeweils 20.000 Euro an gemeinnützige Einrichtungen zahlen.
2: Ich glaube, ich habe da ein bisschen geschlafen. Worum ging es denn bei dem Verfahren nochmal genau?
1: Also es ging unter anderem um den Verdacht, dass die Insolvenz des Projekts einfach zu spät angemeldet wurde. Mhm. Der Prozess hat sich dadurch einfach fast 10 Jahre gezogen und jetzt dann diese Einigung.
0: Okay, und was passiert mit dem Schwabenlandtower selbst? Der steht da ja noch rum.
1: Das bleibt spannend. Der Turm steht einfach seit Jahren leer und die Baustelle bleibt auch erstmal eine Baustelle. Nach mehreren Pleiten und neuen Eigentümern hat es ja immer wieder Pläne gegeben, passiert ist aber wenig.
2: So, der Schwabenlandtower bleibt also erstmal ein legendäres Wahrzeichen.
1: Ja, auf jeden Fall. Und Schlagzeilen macht gerade noch Volkswagen. Im Raum steht, dass nochmal zehntausende Stellen gestrichen werden könnten. Auch 4 deutsche Standorte werden da genauer angeschaut, darunter Emden, Zwickau, Hannover und bei uns in Neckarsulm. Für diese Werke gibt es leider aktuell noch keinen klaren Plan, wie es da weitergeht. Und zu guter Letzt noch zum Sport. Bei der Fußball-WM ist heute das erste Halbfinale Frankreich gegen Spanien. Los geht's da um 21 Uhr. Und das zweite Halbfinale ist dann morgen, und zwar Argentinien gegen
0: England.
2: Spannend. Oh, ich sag England.
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2: Guten Morgen.
0: Buongiorno.
2: Ich weiß, wir sehen das alles anders. Kordler, du sagst Spanien.
1: España.
2: Kiki sagt Frankreich.
0: Yes,
2: naja.
0: Yes.
2: Ich will euch aber eigentlich was ganz anderes erzählen. Und zwar haben wir gerade immer eine kleine WhatsApp-Nachricht bekommen über die 0714199034 mal die 5. Und zwar von Achim aus Degerloch. Er hat gesagt, hallo, guten Morgen, ihr drei. Ich sitze gerade mit meiner Tochter Claire im Auto auf dem Weg in die Schule und wir hören euch.
0: Ach, schön. Mensch.
2: Fand ich sehr, sehr süß. Liebe Grüße zurück auch an euch. Finde ich gut, dass ihr hört. Ihr solltet auch noch weiter zuhören, weil gleich haben wir ein kleines Quiz vorbereitet. Kiki hat nämlich gestern so zwischen Kaffee und Wasserflasche ein bisschen weit aus dem Fenster gelehnt. Und deswegen möchte ich jetzt gleich austesten mit euch zusammen.

0: 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Kiki hat sich gestern aus dem Fenster gelehnt und wir schauen jetzt, ob sie rausfällt. Am Wochenende haben sich 21.000 Menschen in London versammelt und sich verkleidet wie Pitbull und damit einen neuen Rekord aufgestellt.
1: Ja.
0: Jetzt ist die große Frage, Kiki, auch du bist ein großer Fan unseres Energy Stars Pitbull.
1: Ich finde, das ist einfach ein geiler Typ. Mhm. Imagine, also wie lange der schon Mucke macht, was für Banger der rausgehauen hat und dass er es immer noch schafft, so viele Leute irgendwie dazu bewegen, ein geiles Konzert zu haben, love him.
0: So, jetzt kommt er dieses Jahr am 19. November zu uns in die Hans-Martin-Schleierhalle nach Stuttgart. Du möchtest auch hingehen?
1: Ich wollte Tickets haben, aber ich war zu langsam.
0: Okay, es gibt noch Tickets, ich sehe gerade. Einige Blöcke sind hier und da noch frei.
1: Mhm.
0: Würdest du auch so eine Glatzenkappe anziehen?
1: Logisch. Okay. Also dafür macht man das doch.
0: Okay, also du würdest schon sagen, du bist Die Hard Fan.
1: Ich würde alles dafür geben, um mal auf ein Pitbull-Konzert zu gehen.
0: Okay, dann schauen wir doch jetzt mal, ob du dieses Quiz hier lösen kannst. Kiki, pass auf, ich habe 3 Ausschnitte vorbereitet.
1: Ja.
0: Und du meintest gestern zu mir zwischen Kaffee und Wasserflasche, dass du jedes Mal, wenn Pitbull, die sein Name-Tag sagt. Kannst du es kurz nachmachen?
1: Mr. Worldwide.
0: Genau, jedes Mal, wenn Pitbull Mr. Worldwide sagt. Weißt du überhaupt, wieso er Mr. Worldwide sagt?
1: Naja, er ist ja eigentlich auch Mr. 305 und ich glaube, das kommt daher, dass er aus Florida kommt und
0: total egal.
1: Jetzt ist er, weil er weltweit unterwegs ist, ne? Mr. Worldwide.
0: Mr. Worldwide. Sagt er immer am Anfang seine Songs und du meintest, du erkennst den Song anhand des Mr. Worldwides.
1: Mhm.
0: Wir sind mal gespannt. Ich gebe dir den ersten Ton. Mr. Worldwide. Welcher Song ist das?
1: Oh mein Gott, das ist das ist ein Riesenhit, ne?
0: Ja, das ist ein Banger. Kein Problem, ich löse auf.
1: Nein, aber das ist ja Tayo Cruz, ne?
0: There She Goes mit Tayo Cruz.
1: Ah, mit Tayo Cruz. Okay,
0: und Pitbull.
1: Ja.
0: Okay, kein Problem. Die zweite Nummer.
1: On the Floor. Mit J-Lo.
0: Ja.
1: Das ist ein Banger.
0: Das ist wirklich ein Banger. Okay, 1-0 für dich.
1: Ja.
0: Jetzt haben wir den dritten Ton.
1: Was ist denn das für eine Nummer?
0: Mhm.
1: Da hast du ja irgendwo in eines der ersten Alben rausgegraben, oder?
0: Ich weiß nicht.
1: Ich muss dir auf die Sprünge helfen. Ich
0: hab
1: noch nie gehört.
0: Nein?
1: Nein.
0: Das ist hot. Von Daddy Yankee und Pitbull.
1: Mm.
0: Wundert mich, dass du den nicht kanntest. Gestern hier in der Redaktion habe ich 2-3 Leute getestet, die kannten den tatsächlich.
1: Ach echt?
0: Mhm. Naja, auf
1: vielleicht
0: jeden Fall.
1: Vielleicht muss ich da einfach nochmal ein bisschen mehr reinhören.
0: On the Floor hattest du zumindest richtig. Da werden wir dich dann vermutlich auch finden, solltest du am 19. November auf dem Pitbull-Konzert in der Hans-Martin-Schleierhalle in Stuttgart sein.
1: Da werde ich durchdrehen.
0: Wir sind gespannt.

0: 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Und gerade eben haben wir ein kleines Pitbull-Quiz gespielt, in dem Kiki jetzt okay performt hat.
1: Entschuldigung, es ging hast auch Songs rausgezogen, die, also...
0: Einer von drei war ein bisschen schwieriger. Kiki, aber was wäre denn dein, wie sagt man, Mr. Worldwide Name Tag eigentlich? Wie würdest du in so ein Ding reingehen?
1: Oh mein Gott, das ist ich glaube, ich wäre sowas wie...
0: Drei.
1: Kiki on the mic. Oh, das hat sich nicht gut.
0: Wolltest du sich stehen lassen? Oder Fake? Kiki on the mic, ihr habt's gehört. Wir spielen eine Runde Fakt oder Fake, haben uns dafür Cordula on the mic ans Studio geholt. Hallo, guten Morgen.
2: Guten Morgen.
0: Wie wäre dein Name-Tag?
2: MC Frizzy Frizzy Freeze.
0: MC Frizzy Frizzy Freeze und Kiki on the mic.
1: Und wer wärst du?
0: Brauche ich nicht. Die Stimme sagt doch jedes Mal Lallinger. Ende der Morgen.
1: Ja, okay.
0: Naja, Kiki, wir sind nicht umsonst hier. Wir fordern heute Cordula heraus. Sie hat eine These dabei, die ist entweder Fakt, also wahr, oder Fake, also gelogen. Cordula, schieß los.
2: Ich sage, die Pommes ist der beliebteste Tiefkühlartikel der Welt.
0: Ja, safe. 100%. Klar, die Pizza ist auch weit vorne, aber ich sage es dir, wie es ist. Die Pizza, die Pommes schlägt nichts.
1: Ja?
0: Unangefochten, ich sag Fakt.
1: Und was ist mit so Eis oder so?
0: Tiefgefroren?
1: Naja, wo packst du sonst Eis hin? Ja, nicht in den Kühlschrank. Da ist
0: nee, ja, aber ich glaube, das gilt da nicht mehr rein. Ich sage Pommes.
1: Ja?
0: Ja.
1: Okay, ich vertraue dir.
0: Ja, Fakt.
2: Es ist ein...
0: Fakt.
2: Oh, Maschine. Ja.
1: Du bist eine kleine Pommesmaus, ne?
0: Ja, total.
2: Pommes gehören zu den meistverkauften und beliebtesten Tiefkühlprodukten weltweit. Allein in Deutschland landen jährlich rund 300.000 Tonnen Tiefkühlpommes im Einkaufswagen und der globale Markt für gefrorene Fritten, der geht in die Milliarden.
1: So, ich habe gestern auch Pommes gegessen.
0: Aha. Ich habe vorgestern Pommes gegessen und ich könnte es jetzt sofort auf der Stelle wieder tun.
2: Ja, es wird
0: wenn jemand welche vorbeibringt, gerne.

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17: Hallihallöchen, wir haben es kurz nach 7:30.
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17: 35 Grad maximal in der gesamten Energy-Region bekommen wir heute. Dazu wird es ein bisschen wolkiger und trüber als an den letzten Tagen. Deshalb nehmt auf jeden Fall mal den Schirm mit. Man weiß ja nie. Wir schauen noch kurz ins Detail. Nach Leingarten, da haben wir 21 Grad und in Deckenfronten ebenfalls 21 Grad.
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18: Wir schauen zusammen auf die Straßen. Auf der A6 Mannheim Richtung Heilbronn hat's gekracht. Zwischen Bad Rappenau und Heilbronn unter Eisesheim. Kaputtes Auto, die rechte Spur und der Verzögerungsstreifen sind da gesperrt. Auch Rettungsfahrzeuge sind im Einsatz. 4 Kilometer Stau plus 20 Minuten. Also da ein bisschen mehr Zeit einplanen. Kollegin Kornler weiß, was da in unserer Energy-Region bei vielen der Strom auf einmal weg war. Nee, warum? Achso, moin.
19: Genau.
18: So, also es war der Strom weg. Warum, Cordi?
19: So, vor allem in Remseck, Pettenwil und Teilen von Fellbach hat es gestern Probleme gegeben. Rund 3 Stunden lang waren viele Haushalte ohne Strom und Grund war da wohl eine Explosion in einem Umspannwerk in Aldingen. Die Stromversorgung läuft aber wieder normal und Hinweise auf eine absichtliche Beschädigung gibt's nicht.
18: Es ist ja schon das zweite Mal. Am Wochenende war da doch auch irgendwie ein bisschen was los, ne?
19: Ja, am Sonntag war der Strom dort auch für rund eine Stunde weg. Da lag es aber an einem Brand auf einem Feld in der Nähe des Umspannwerks. Aber Stichwort Brandstiftung, da hat es ja einen großen Fall vor ein paar Wochen in Reutlingen gegeben. Dort suchen die Ermittler immer noch nach den Tätern. Da ist ein Werk absichtlich angezündet worden. Hier sind zehntausende Menschen zeitweise ohne Strom gewesen und der Schaden geht wohl in die Millionen.
17: Wirklich uncool sowas.
19: Sowas von. Dann gibt's noch ein Update von der Deutschen Bahn. Die will Bahnhöfe in ganz Deutschland schöner machen. Und dabei hat die Bahn jetzt ein erstes Ziel erreicht. 70 Bahnhöfe sind modernisiert worden. 130 sollen es bis Ende des Jahres werden. Das Versprechen der Bahn, mehr Komfort und bessere Infos für Reisende.
17: Das klingt wiederum cool.
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17: Guten Morgen.
18: Guten Morgen.
17: Und jetzt haben wir gleich die großartige Ehre, wie du bei eins meiner Lieblingsfeste in der Energy-Region zu sprechen. Und zwar den Christopher Street Day in nicht mal doch 2 Wochen ungefähr findet er statt. Und ich bin gespannt wie ein Flitzebogen, euch alle dann dort endlich zu treffen und mit euch gemeinsam die Vielfalt zu feiern. Wir quatschen gleich drüber nach 2 Songs.

0: Ich habe mir gerade eben Duolingo runtergeladen, weil ich Französisch lernen möchte. Es gibt aber eine Sprache, die sprechen alle Menschen. Die Liebe.
1: Das hast du schön gesagt.
0: Oh Gott, es wird mal wieder Zeit, genau das zu beweisen. Viele Leute verstehen das nicht und deshalb gibt es immer jedes Jahr eine großartige Demonstration. Es gibt jedes Jahr großartige Kulturwochen, organisiert von der IGCSD Stuttgart. Das sind Veranstalter in Stuttgart, die den CSD auf die Beine stellen und wir dieses Jahr wieder stolzer Partner von Energy Region Stuttgart sein dürfen. Und Kiki und ich sind wieder mit am Start auf dem Marktplatz am 24. bis zum 26. Juli werden wir euch da unterhalten. Und ich freue mich wahnsinnig, Kiki.
1: Ja, ihr merkt schon, der Countdown läuft. Es sind nur noch 10 Tage bis zur großen Parade, bis zur großen Demonstration. Und es gibt auch ein tolles Motto dieses Jahr beim CSD. Das ist, ohne uns kein Wir, füreinander laut, miteinander stark. Toll, oder?
0: Hey, es könnte es nicht besser beschreiben. Also ganz oft sind ja solche Motten, sind sehr irgendwie, keine Ahnung, politisiert oder sind da irgendwie verkünstelt und man macht sich da ewig Gedanken. Und ich habe den Veranstaltern selber dieses Jahr so ein krasses Lob für dieses Motto ausgesprochen, weil ich das so klipp und klar finde, weil es ist genau das. Ohne uns kein Wir. Nicht, wenn nicht jeder von uns
1: Teil
0: sein Stückchen
1: des Ganzes sein kann. Ja,
0: dann sind wir nicht miteinander. Dann kann nicht die Politik, dann kann nicht jeder andere von dem Wir sprechen, wenn nicht alle Leute mit einbezogen werden. Und genau dafür steht auch der CSD dieses Jahr. Deshalb stehen Kiki und ich dieses Jahr wieder auf der Bühne, um mit euch gemeinsam dort zu feiern.
1: Ja, und wir freuen uns total, wenn wir natürlich viele von euch treffen. Ja. Auf dem Stuttgarter Marktplatz werden wir auf der Bühne sein. Es gibt ein richtig buntes Programm. Mit dabei sind zum Beispiel Vorträge, aber es gibt auch kleine Show-Einlagen. Ja. Also da ist wirklich von A bis Z ganz viel vertreten und wir freuen uns da wirklich mit euch zusammen zu feiern, mit euch zusammen zu sprechen und ja, einfach den Christopher Street Day und dieses ganze Wochenende gut zu verbringen.
0: Man kann sagen, die Vielfalt einfach zu feiern. Mein großes Highlight ist ja jedes Jahr die Demo. Also ich finde es immer cool, auf diesen Wagen mitzufahren. Wir dürfen dieses Jahr zusammen mit der IGCSD Stuttgart auf dem Wagen der Outlet City Metzingen sein. Und ich freue mich vor allem deshalb dieses Jahr so drauf, weil Riccardo Simonetti mit uns vorne auf dem Wagen stehen wird. Und ich hab den guten Mann bisher noch nie gesehen. Das wird richtig, richtig gut.
1: Aber cool.
0: Voll. Ich freue mich sehr, wir zusammen beziehungsweise für die Vielfalt. Wir sind nicht gegen irgendwas, sondern für etwas. Wir sind für Vielfalt, für die Liebe. Das wollen wir zusammen mit euch feiern und darauf freuen wir uns jetzt schon.

0: Hoffentlich habt ihr euch gut angeschnallt. Hier sind wir wieder, Energy Region Stuttgart, und wir zocken gleich mit euch zusammen eine brandneue Runde Stadtland Energy, und die ist wie immer ein bisschen holpriger.
1: Mhm, 07141 99 03, 4x5 ist die Nummer zu uns beiden ins Studio. Ja. Und wir brauchen euch.
0: Also, ohne euch geht das nicht, richtig?
1: Ohne euch geht das nicht. Ich habe hier mit Lallinger schon ein paar Runden so gespielt nebenher. Es macht einfach nicht so viel Spaß mit dir.
0: Also okay, alles klar. Deshalb kommt wobei, ersetzt mich. 07141 99 03, immer die 5. Wir zocken nach Miles Smith.

0: 7.48 Uhr, hier in der Energy Region Stuttgart und damit immer die besten neuen Hits. Und gleich geht's weiter mit Nelly Furtado.
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0: Eine weitere Runde Stadt, Land, Energy zockt mit uns die Chrissy aus Echterdingen. Hallöchen.
2: Hi, guten Morgen.
3: Hallihallo, guten Morgen.
0: 5 Punkte sind aktuell zu toppen. Denkst du, das kriegst du hin?
3: Oh, ich sag jetzt mal spontan ja, aber schauen wir mal, was für ein Buchstabe generiert wird.
1: G.
0: G. Meinung geändert?
3: Warte. Könnt's noch hinbekommen, ja.
0: Meinung geändert?
3: Geändert, ja.
0: Check. Ihr habt dafür 30 Sekunden Zeit. Kategorien kommen von Kiki. Ich habe die Stoppuhr in der Hand und sage, dass eure Zeit jetzt beginnt.
2: Eine Stadt mit G.
3: Gießen.
2: Ein Land mit G.
3: Griechenland.
2: Ein Energy Star mit G.
3: Gigi D'Agostino.
2: Das findet man im Kühlschrank.
3: Groß gebindet Butter.
2: Ein Grund für eine fristlose Kündigung.
3: Weiter.
2: Das steht im Büro.
3: Großflächenbildschirm.
2: Ein Getränk.
0: Und die Zeit ist abgelaufen.
3: Nein! Oh nein, das stimmt doch nicht, echt.
0: Ja,
3: oh nein.
0: Den Großflächenbildschirm habe ich jetzt mal nicht sehen lassen. Weil es auch in dieselbe Richtung ging wie die groß gebundene Butter.
3: Ja, okay.
0: Aber, ey, als du plötzlich mit Gigi D'Agostino rausgekommen bist, dachte ich, okay, jetzt geht's ab hier.
3: Absolut.
0: Naja, wir spielen sicher nicht das letzte Mal. Du hast dein Allerbestes gegeben. Einen wunderschönen Tag wünschen wir dir noch.
3: Wünsche ich euch auch. Dankeschön.
0: Mach's gut. Tschüss.

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10: An Bad Rappenau finde ich gut, dass man auf zu Fuß alle möglichen Geschäfte erreichen kann. Alles einkaufen für den täglichen Bedarf. Bummeln, ein bisschen modische Sachen angucken. Nette Leute sind auch. Kaffee trinken kann man auch.
8: Was macht Bad Rappenau cool?
11: Kurpark, die Restaurants, alles toll.
10: Der alte Gartenschaupark bis nach hinten, was ganz Schönes.
12: Es gibt hier viele Möglichkeiten, was man mit den Kindern machen kann.
8: Gibt es etwas in deiner Stadt, das sie kurios macht?
12: Dass die Innenstadt nicht wirklich aussieht wie eine Innenstadt. Da kamen oft schon Touristen und haben die Innenstadt gesucht. Das finde ich an der Stadt ein bisschen seltsam, dass das so die Innenstadt ist.
8: Das ist deine Stadt in der Energy-Region.
13: Alli, Hallöchen, wir haben es kurz nach 8.
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13: Ich entschuldige mich für das Halli-Hallöchen. Ich weiß nicht, was da gerade mir wieder durchgebrannt ist. Nur weil es heute etwas wolkiger aussieht, bedeutet es nicht, dass es nicht heiß wird. 35 Grad maximal und ein wenig Regen bekommen wir heute auch noch in der Energy-Region. Also besser den Schirm mitnehmen. Wir schauen noch ganz kurz ins Detail.

0: länger. Guten Morgen an Cordula.
1: Guten Morgen.
0: Du weißt, was in der Ennet-Region so los ist.
1: Wir starten in Mannheim. Die Traditionsbrauerei Eichbaum macht endgültig dicht. Ein Investor ist leider nicht gefunden worden. Die Brauerei ist ja seit Ende letzten Jahres insolvent. Unter anderem, weil immer weniger Bier verkauft wurde und auch das Auslandsgeschäft nicht so läuft.
0: Und jetzt ist endgültig Schluss?
1: Mhm. Die letzten Aufträge werden noch bis Ende September abgearbeitet. Dann wird der Betrieb eingestellt. Besonders bitter ist, alle Mitarbeitende verlieren ihren Job. Die Gewerkschaft fordert jetzt einen Sozialplan und hofft auf eine sogenannte Transfergesellschaft. Die soll den Beschäftigten den Übergang erleichtern mit Geld und Unterstützung bei der Jobsuche oder einer Weiterbildung.
2: Hey, guck mal, immerhin. Und das wird jetzt gerade eben noch heiß diskutiert? Wird noch so heiß diskutiert? Sorry.
1: Was noch so heiß diskutiert wird, ist auf jeden Fall die Sonntagsöffnung von Geschäften. Die Industrie- und Handelskammer sagt jetzt auch, die Regeln sind nicht mehr zeitgemäß. Mhm. Schließlich kann man halt auch online rund um die Uhr shoppen gehen. Ja. Deshalb sollen Händler selbst entscheiden dürfen, ob sie sonntags öffnen. Damit die Diskussion endlich geklärt ist, fordern sie sogar eine Änderung des Grundgesetzes.
0: Puh, das klingt nach ordentlich Zündstoff.
1: Ist es auch. Gewerkschaften und Kirchen sind zum Beispiel komplett dagegen. Mhm. Die sagen, mindestens ein Tag in der Woche soll für alle arbeitsfrei bleiben.
2: Finde ich auch.
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2: Guten Morgen.
0: Guten Morgen.
2: Und sollte euch das jetzt gerade eben nicht abgeholt haben, diese Nachrichten, haben wir andere Nachrichten für euch. 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
0: So sieht's aus. Es geht um das Perucaville. Das ist schon jetzt am Wochenende. Wir hoffen natürlich, ihr habt nichts vor, denn es kommt nochmal ein kleines Special auf euch zu, aber gleich mehr davon.
2: Richtig. Wie ihr das Ding holen könnt, das sagen wir euch nach Kygo mit Save My Love.

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0: 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Und jetzt wird es Zeit, eine neue Runde hiervon.
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0: Jede Woche machen wir es um diese Uhrzeit genauso wie der Nationalspieler Florian Wirtz. Er hat damals die normale Kartoffel auf die 1 gesetzt, als er gefragt worden ist, was denn sein Lieblingskartoffelprodukt ist. Wir beschäftigen uns heute weniger mit Kartoffelprodukten, sondern mehr mit, Achtung, Camping Essentials.
2: Oh.
0: Ja, ich bin jetzt nicht so die Campingmaus, aber ich weiß, dass Kiki eine große Campingmaus ist, beziehungsweise sie zumindest jetzt erst am Wochenende in Tschechien campen war.
2: So sieht's aus,
0: deshalb,
2: ja.
0: Deshalb deine Top 3 Camping Essentials.
2: Auf der 3 sage ich einen guten Mückenschutz, egal wie. Also es gibt nichts Schlimmeres, als abends draußen zu sitzen und sich zu denken, oh Gott, ich habe jetzt hier einen Stich und da einen Stich und da einen Stich, deswegen das würde ich auf die 3 packen. Auf die 2 sage ich irgendein Feuer. Also egal ob in der Tonne oder in der Feuerschale oder auf dem Grill, aber es gibt einfach so einen tollen Vibe.
0: Ja.
2: Das würde ich auf die 2 packen und auf die 1 auf jeden Fall eine gute Luftmatratze.
0: Oh,
2: weil auch beim Camping ist Schlafen wichtig.
0: Total.
2: Und wenn das nicht funktioniert, dann oje.
0: Also ich war, glaube ich, noch nie so wirklich campen. Deshalb wird das jetzt eine sehr, sehr tolle Liste. Ich sage, wenn ich mir jetzt vorstellen würde, ich müsste campen, auf der 3 safe ein gutes Zelt. Ich brauche ein großes Zelt, ich brauche ein wasserdichtes Zelt, ich kann kein so ein Klappding haben brauchen, wo das dann irgendwie über mir einstürzt, da flippe ich aus. Auf der 2 wäre bei mir ein guter Schlafsack. Ich müsste bequem sein. Ich müsste da gut liegen können.
2: Ja.
0: Und auf der 1, lasst mich mal überlegen, ein Schlüssel für ein Hotelzimmer. Ich würde nicht campen wollen, Mann.
2: Was? Du bist so ein Stadtkind. Das
0: ist
2: unglaublich.
0: Wir haben Höhlen geschenkt bekommen, damit wir nicht draußen schlafen müssen. Und genau deshalb sollten wir das auch nicht tun.

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17: Go mache ich auch, ist einfach lecker. Weil ich finde, dass du den Geschmack irgendwie so besser hervorheben.
18: Butter unter Nutella finde ich geil, mache ich auch. Ja, ist ein Go, weil Butter ein Geschmacksverstärker ist und die Nutella hervorhebt.
19: Einen wunderschönen guten Morgen, wir haben es jetzt ganz genau, 8:30.
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19: 35 Grad maximal in der gesamten Energy-Region bekommen wir heute. Dazu wird es noch ein bisschen wolkiger und trüber an der einen oder anderen Stelle, aber das soll uns auf gar keinen Fall stören. Wir schauen noch kurz ins Detail nach Freudenthal, da haben wir 22 Grad. Und nach Nellingen, da haben wir jetzt aktuell 21 Grad.
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20: Wir schauen einmal zusammen auf die Straßen. Vorsicht auf der A8 Stuttgart Richtung München zwischen Stuttgart-Pliningen und Esslingen. Da liegen Gegenstände auf der linken Spur. Wir haben auf der A6 Mannheim Richtung Heilbronn zwischen Bad Rappenau und Heilbronn unter Eisesheim ein kaputtes Auto. Da ist die rechte Spur gesperrt. Rettungsfahrzeuge sind da im Einsatz. Aktuell 7 Kilometer Stop and Go. Damit einen guten Morgen an Cordula.
21: Guten Morgen zurück.
20: Du checkst mit uns, worüber die Leute in der Energy-Region gerade so sprechen.
21: Ja, der ADAC hat sich mal wieder
13: der Rastplätze an den Autobahnen angeschaut und das Ergebnis ist nicht gerade gut. Fast jede zweite getestete Anlage hat nur einen mangelhaft oder sogar einen sehr mangelhaft bekommen. Vor allem die Toiletten sind da ein Problem. Mal waren sie gesperrt, mal hat Klopapier gefehlt und oft war es einfach nicht sauber. Ja. Aber mit zu den besten Rastplätzen im Test gehört einer bei uns in Baden-Württemberg. Der heißt Linzenbühl und liegt an der A6.
19: So, dann weiß ich ja, wo ich den nächsten Boxenstopp einlege.
13: So, genau. Andere Sache. Gestern hatten wir es doch von Monopoly.
19: Ja.
13: Und jetzt steht wohl im Raum, dass Netflix aus Monopoly eine echte Reality-Show macht.
20: Was?
13: Ja, nächstes Jahr sollen 12 Kandidaten und Kandidatinnen in einer riesigen Monopoly-Welt gegeneinander antreten mit einem Preisgeld von 2 Millionen Dollar.
19: Boah.
13: Wie bei einem Brettspiel geht's um Kaufen, Handeln und clevere Strategien.
19: Wirklich krass. Also
13: ja.
19: Wer seinen Mitspieler in den Ruin treibt, der bleibt im Spiel?
13: Ganz genau. Und wer pleite geht, der fliegt halt raus. Am Ende gewinnt auf jeden Fall nur einer und die Bewerbungsphase für die Show, die läuft auch jetzt.
19: Vielleicht habe ich gerade auf Absenden gedrückt.
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19: Guten Morgen.
20: Guten Morgen.
19: Und ich habe heimlich Kiki dafür angemeldet.
20: Oh,
21: ich liebe Monopoly.
19: Ja, du würdest mit 2 Millionen Euro nach Hause kommen.
21: Wenn ich nicht davor pleite gehe, was eigentlich immer der Fall ist, wenn ich Monopoly spielen muss.

0: 8:37 Uhr hier in der Energy Region Stuttgart und jetzt wird sich gefetzt.
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0: Und nur so zum Spaß. Wir haben uns nämlich extra die Schlauste aus der ganzen Truppe eingeladen. Cordula, guten Morgen.
2: Guten Morgen.
0: Aber natürlich, Kiki ist auch am Start. Hallo.
2: Yes, so sieht's aus.
0: So, und ich bin auch da und wir sind zusammen gemeinsam heute gegen Cordula. Denn sie hat eine These dabei, die ist entweder Fakt also wahr oder Fake also gelogen. Ja. Und Kiki und ich dürfen erraten, was von beidem auf diese These zutrifft.
2: Yes. Der erste Whirlpool ist von der Firma Whirlpool erfunden worden.
0: Nein. Ich glaube nicht. Das ist eine Finte. Weil zum Beispiel das Wort Jacuzzi, das darf nur von der Firma, also das ist ein Eigenname, das ist wie Föhn zum Beispiel. Föhn heißt ja eigentlich Haartrockner. Es gab eine Firma, die hieß Föhn.
3: Ja, wie Tesa und
0: Tesa Klebestreifen. Oder Tempo, genau, richtig.
3: Ah, ja.
0: Und deshalb sage ich, das ist ein Trick. Das stimmt nicht, aber die These kommt von diesem Jacuzzi.
3: Du hast dir das jetzt gerade so logisch erklärt, dass ich da einfach mitgehe.
0: Fake.
2: Es ist ein
1: Fake.
2: Ja.
1: Boah.
2: Die Firma gibt's zwar auch, aber erfunden haben die Dinger die Brüder Jacuzzi.
0: Süße.
2: Jacuzzi in den USA. Vielleicht ist der Name auch deswegen so viel mehr verbreitet auch dort drüben.
3: Die sagen ja immer Jacuzzi.
0: Ich habe noch nie jemanden da drüben Whirlpool sagen können.
3: Ja.
0: Eigentlich, die sagen auch nicht Jacuzzi. Wisst ihr, was die sagen? Jacuzzi.
3: Jacuzzi?
2: Wirklich?
0: Naja, die Leute, die ich halt getroffen habe.
2: Okay, weiß ich nicht.
0: Eigentlich nur der 7-jährige Sohn von meinem Kumpel, der sagt immer Jacuzzi.
2: Ach so. Das ist klar.
0: Can I go to the Jacuzzi?
2: Süß.
0: Oder Hot Tub, sagen die auch.
2: Ja, stimmt.
3: Ja.

0: Einen wunderschönen guten Morgen und egal wie schön er jetzt schon ist, wir machen ihn noch schöner.
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2: Und meine Good News kommt heute von der Schwäbischen Alb. Denn wer dort ab dem späten Vormittag unterwegs ist, kann sie überhaupt nicht übersehen. Da gibt es riesige Schwärme von Schmetterlingen. Die fliegen durch die Wiesen und die Wälder. Und egal ob in Melchingen im Zollernalbkreis, in Lautertal oder in Hayingen im Kreis Reutlingen. Schmetterlinge, soweit das Auge reicht.
0: Schön.
2: Dass es beides warm genug ist. Diese bunten Farben ist es wunderschön. Mehrere Experten bestätigen, dass es dieses Jahr besonders viele von den kleinen Flattermäusen gibt. Und der Grund dafür liegt auf der Hand. Die Falter fühlen sich bei den hohen Temperaturen und trockenem Wetter besonders wohl. Und naja, das hatten wir jetzt ja auf jeden Fall die letzten Tage.
0: Auf jeden Fall. Noch nie sind in Deutschland so viele neue Startups entstanden. Und das ist meine Good News für heute. Wie im ersten Halbjahr diesen Jahres. Von Anfang Januar bis jetzt Ende Juni wurden 3053 neue Firmen gegründet, wie jetzt eine neue Studie zu Startups zeigt. Das sind 52% mehr als im zweiten Halbjahr letzten Jahres und mehr als im kompletten Jahr 2024. Ui. Zentraler Treiber ist natürlich künstliche Intelligenz, die das Gründen irgendwo auch ein bisschen einfacher macht, schneller auch und zeigt auch ein bisschen, dass man weniger Kapital braucht, um eben eine eigene Firma zu gründen. Mhm. Der Software-Sektor bleibt natürlich mit 844 Gründungen die mit Abstand stärkste Branche. Danach kommt Medizin und dann auf dritter Stelle habe ich nicht so richtig kommen sehen, bin ich ganz ehrlich. Die Lebensmittel oder der Lebensmittelsektor.
2: Das ist verrückt.
0: Ja, irgendwie checke ich nicht so richtig, wieso sich da so viele Leute selbstständig machen. Auf der anderen Seite, klar, irgendwie jeder hat hier mal diese ganzen Energy Drinks, die rauskommen.
2: Ja, zum Beispiel. Ne, oder auch so Riegel und so, ne, gibt es ja auch viel. Und ich glaube, es ist auch ein breites Feld, wenn man so kurz mal drüber nachdenkt, was es da alles gibt und was man machen kann.
0: Die ganze Verpackungsindustrie dafür, ja, die ganze Lebensmittelherstellung, die Lebensmitteltechnik. Ich glaube, dass sich da schon viele Leute selbstständig machen können. Und ich finde es einfach fantastisch, wenn Leute so eine Initiative ergreifen, wenn junge Leute so eine Initiative ergreifen, noch besser. Und ja, macht weiter so.

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11: Einen wunderschönen guten Morgen, wir haben es gleich 9 Uhr.
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11: Lasst euch nicht veräppeln, nur weil es heute wolkiger aussieht, bedeutet es nicht, dass es nicht auch heiß wird. 35 Grad maximal und ein wenig Regen bekommen wir heute in der gesamten Energieregion. Wir schauen noch kurz ins Detail nach Meichingen, da haben wir 23 Grad und auch in Krummenacker, da haben wir auch 23 Grad.
12: Wir checken hier einmal gemeinsam die Straßen. Es ist ein bisschen was los und zwar auf der A5 in Richtung Basel zwischen Aachen und Offenburg, 6 Kilometer Stop and Go. Braucht ihr circa 20 Minuten, bis ihr da am Ende durch seid. Ähnlich sieht es auch aus auf der A8 in Richtung Stuttgart zwischen Pforzheim West und Ost, 8 Kilometer Stop and Go plus 25 Minuten. Kollegin Cordula ist natürlich auch mit am Start. Guten Morgen.
13: Morgen.
12: Und du weißt, wieso da in der Energy-Region bei vielen auf einmal der Strom weg war.
13: Vor allem in Remseck, Pettenwil und Teilen von Fellbach hat es gestern Probleme gegeben. Rund 3 Stunden lang waren viele Haushalte ohne Strom. Grund war da eine Explosion in einem Umspannwerk in Aldingen. Die Stromversorgung läuft aber wieder normal und Hinweise auf eine absichtliche Beschädigung gibt's nicht.
12: Aber da war doch am Wochenende auch schon mal irgendwie so ein bisschen Drama, ne?
13: Ja, am Sonntag war der Strom dort auch für rund eine Stunde weg. Da lag's aber an einem brandoffenen Feld in der Nähe des Umspannwerks. Und wenn wir schon auch über Brandstiftung sprechen, da hat es ja einen großen Fall vor ein paar Wochen in Reutlingen gegeben. Ja. Dort suchen die Ermittler immer noch nach den Tätern. Da ist ein Werk absichtlich angezündet worden. Hier sind zehntausende Menschen zeitweise ohne Strom gewesen und der Schaden geht wohl in die Millionen.
11: Wirklich uncool, sowas.
13: Sowas von. Und dann gibt's noch ein Update von der Deutschen Bahn. Die will Bahnhöfe in ganz Deutschland schöner machen. Mhm. Und dabei hat die Bahn jetzt ein erstes Ziel erreicht. 70 Bahnhöfe sind modernisiert worden. 130 sollen es bis Ende des Jahres werden. Das Versprechen der Bahn: mehr Komfort und bessere Infos für Reisende.
11: Das ist wiederum cool.
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11: Guten Morgen.
12: Guten Morgen.
11: Frage in die Runde, wie wart ihr früher im Sportunterricht?
13: Oh, ich wurde als Letzte gewählt, aber dafür bin ich heute gut.
11: Okay, also du warst nicht besonders sportlich in der Schule?
13: Ich würde schon sagen, ja, aber ich wurde falsch eingeschätzt.
11: Und das heißt, hattest du gute Noten?
13: Mittelfeld.
12: Okay. Kam es auf die Sportart an? Also warst du so gut?
13: Ich war immer Mittelfeld.
11: Okay, ah. Du Kiki?
12: Durchwachsen.
11: Ja?
12: Also ich habe eine sehr, sehr schlechte Hand-Augen-Koordination. Heißt, alles, was irgendwie mit Bälle werfen, Bälle fangen zu tun hat, bin ich raus.
11: Okay, alles
12: und
11: klar.
12: Du?
11: Ich war ab der, weiß ich nicht, 10. Klasse nicht mehr anwesend.
12: Mhm. So ein typischer Freitagmittag Sport krank machen.
13: Turnbeutel im Bus vergessen.
11: Ich war einfach nur selten dabei.

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0: 9:07 Uhr, ihr hört Energy Region Stuttgart. Ich hoffe, ihr habt eure Schweißbänder an, weil jetzt werdet ihr ins Schwitzen kommen.
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0: Vielleicht aber auch wir, weil wir reden jetzt über Sport. 60 Sekunden Sport ist angesagt. Fußball-Weltmeisterschaft 2026. Heute Abend geht es um den Einzug ins Finale. Frankreich gegen Spanien um 21 Uhr. Wird natürlich auch im öffentlich-rechtlichen Rundfunk übertragen. Können wir uns also alle reinziehen.
2: Ich werde die Daumen drücken. So viel sei gesagt. Wir schauen noch schnell nach Biberach, denn Kugelstoß-Olympiasiegerin Yemisi Mabri hat den alljährlichen Wettkampf auf dem Biberacher Marktplatz gewonnen. Die Mannheimerin hat ihre Kugel starke 19,61 Meter weit gestoßen. Genau einen Meter weiter als ihre Konkurrentin Donkmo aus Portugal. Den dritten Platz hat Alina Korecki aus Stuttgart belegt mit 18,56 Meter. Und das ist, also das sind Weiten. Ich kann mir das gar nicht vorstellen.
0: Ich habe das letzte Mal in den Bundesjugendspielen so weit geworfen.

0: 9:14 Uhr, ihr hört Energy Region Stuttgart. Das eben war Milo mit My Lucky Day. Und es könnte heute euer Lucky Day sein, weil wir haben neue Musik dabei.
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0: Und diesmal ist die Musik so dermaßen brandneu, dass selbst ich sie noch nicht gehört habe. Liegt aber auch daran, dass wir hier, wir haben immer so eine kleine Listening-Session, wo wir uns die neueste Musik mit zusammen reinziehen. Und da habe ich gesagt, bei dem Song möchte ich mit der Energy-Region zusammen den Song das allererste Mal hören. Kiki, welcher Song ist es?
2: Es ist Kygo zusammen mit Newcomer Max McKnown.
0: Ja.
2: Dieses Ding heißt Take Me Back. Ist wirklich eine Kombo, die ich so jetzt auch nicht erwartet hätte. Ne? Max McKnown, der ist durchgebrochen mit seinem Hit A Lot More Free, ist da ein bisschen so im Country-Pop-Bereich unterwegs.
0: Geil.
2: Und wie das klingt, das

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14: Einen wunderschönen guten Morgen, wir haben es gleich 9:30.
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14: Heute ist der Himmel etwas bedeckter als gestern, aber nichtsdestotrotz wird es heute sehr, sehr warm in der Energieregion. Wir bekommen 35 Grad maximal und wir schauen noch ganz kurz ins Detail. Da hätten wir einmal Heimsheim mit 24 Grad und Weinheim mit 26 Grad. Gib mir mal kurz eine Sekunde jetzt.
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16: Wir schauen zusammen auf die Straßen. Stau gibt's auf der A8 in Richtung Stuttgart zwischen Pforzheim-West und Pforzheim-Ost. Brauchte circa eine Viertelstunde länger. Ähnlich sieht's auch aus auf der A81 in Richtung Singen zwischen Hildritzhausen und Herrenberg. Auch nochmal 3 Kilometer Stau. Kollegin Koller weiß, was in der Region gerade so die Runde macht. Guten Morgen.
17: Morgen. Wir schauen nach Fellbach. Der Schwabenlandtower sorgt ja schon seit Jahren für Schlagzeilen. Jetzt gibt's Neuigkeiten vom Gericht. Das Strafverfahren gegen die beiden ehemaligen Bauherren ist erstmal eingestellt worden. Dafür müssen Vater und Sohn jeweils 20.000 Euro an gemeinnützige Einrichtungen zahlen.
14: Worum ging's bei dem Verfahren nochmal genau?
17: Also es ging unter anderem um den Verdacht, dass die Insolvenz des Projekts zu spät gemeldet wurde. Mhm. Der Prozess hat sich jetzt einfach fast 10 Jahre gezogen und jetzt dann diese Einigung.
16: Okay, und was passiert mit dem Schwabenlandtower? Der bleibt da stehen, oder?
17: Ja, der Turm steht da ja seit Jahren leer und die Baustelle bleibt auch erstmal eine Baustelle. Nach mehreren Pleiten und neuen Eigentümern hat es ja immer wieder Pläne gegeben. Passiert ist aber wenig, also der Schwabenlandtower, der bleibt auf jeden Fall Thema.
16: Supi.
17: Dann noch was von Energy Star Rihanna. Während der Jay-Z-Konzerte in New York hat er plötzlich niemand Geringeren als eben Rihanna auf die Bühne geholt.
14: Geil.
17: Gemeinsam haben sie da unter anderem ihren Hit Run This Town performt.

0: saustark. Ihr letzter Live-Auftritt liegt ja mittlerweile 3 Jahre zurück. Rihanna selbst hat da jetzt auch gesagt, wie sehr sie das Gefühl vermisst hat, auf der Bühne zu stehen. Also wer weiß, vielleicht hat sie dadurch wieder Lust bekommen.
1: Es wäre so krass.
2: Rihanna auf Tour, Stopp in Stuttgart.
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2: Guten Morgen.
1: Guten Morgen.
2: Das würde ja sogar mich umhauen. Also ich bin einer, der sagt, ich habe schon alle live gesehen, die ich live gesehen haben möchte. Aber Rihanna nochmal auf einer Bühne zu sehen,
1: das wäre so crazy.
2: Das habe ich noch nicht erlebt. Also ja. das wäre crazy. Da würde ich mir auch ein Ticket kaufen, koste es, was es wolle.
1: Verständlich.
2: Weil ich mir ganz, ganz sicher bin, dass wir bei Energy Region Stuttgart wahrscheinlich am Ende sogar noch Tickets verlosen würden.

0: Einen wunderschönen guten Morgen, ihr hört Energy Region Stuttgart. Es ist 9.45 Uhr und deshalb Zeit hierfür.
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0: Ja, zack, bumm, und schon haben wir Dienstag. Und auch den greifen wir an mit 3 Dingen, die ihr unbedingt wissen solltet und oder auch gerne weitererzählen könnt.
2: Heated Rivalry in der Fußballversion. Zwar ist Norwegen jetzt raus aus der Fußballweltmeisterschaft, aber der schwedische Stürmer Erling Haaland, der norwegische Stürmer Erling Haaland und sein englischer Konkurrent Jude Bellingham erobern mit ihrer Bromance das Internet.
0: Ja, mit dem muss ich kurz von meiner Kappe nehmen. Ich habe das gerade aufgeschrieben gehabt und ihr habt Schweden und Norwegen verwechselt. Es tut mir leid. Es gibt eine neue App. Sie heißt Shaded.ors und navigiert einen durch die kühlsten Wege der eigenen Stadt. Klingt praktisch.
2: Mega cool. Und es gibt viel Kritik zum neuen Film von Christopher Nolan, The Odyssey. Die Dialoge seien zu modern. Nolan hat jetzt aber erklärt, dass ihm eine Sprache wichtig gewesen sei, die beim Publikum Gefühle auslöst und nicht nur auf so einer intellektuellen Ebene funktioniert.
0: So nämlich.
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1: Schwupps, rein in den Dienstagvormittag mit uns. Toll, dass ihr da seid. Hi, ich bin's Felina und wir machen hier weiter in euren 10 Hits am Stück. Die laufen hier schon ganz zuverlässig. Gleich die aktuelle Single von Sky Newman und jetzt Alex Warren.
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Wenn ihr euch bei euch in der Verwandtschaft mal umguckt, habt ihr so einen richtig coolen Onkel oder eine coole Tante, mit der ihr wirklich gerne abhängt? Leider bei mir nicht ganz so geklappt. Aber zum Beispiel Sky Newman, die hat eine sehr, sehr coole Tante. Die hat nämlich sehr früh erkannt, dass Sky wirklich toll Geschichten erzählen kann und Gedichte schreiben kann. Und die selber war Singer-Songwriterin und hat gesagt, Sky, komm mal mit. Ich zeig dir mal hier im Studio, wie man Songs schreibt. Und genau so ist sie zu ihrem Beruf gekommen. Sie ist Musikerin. Mittlerweile ist sie im Radio für euch mit der aktuellen Single Man of the House. Jetzt bei Energy. 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
1: Du meintest gestern zu mir zwischen Kaffee und Wasserflasche, dass du jedes Mal, wenn Pitbull, die sein Name-Tag sagt. Kannst du es kurz
2: Miss
1: nachmachen?
2: Mr. Worldwide.
1: Genau, jedes Mal, wenn Pitbull Mr. Worldwide sagt. Weißt du überhaupt, wieso er Mr. Worldwide sagt?
2: Naja, er ist ja eigentlich auch Mr. 305 und ich glaube, das kommt daher, dass er aus Florida kommt und
1: okay. Naja,
2: so,
1: total
2: und
1: egal.
2: Jetzt ist er, weil er weltweit unterwegs ist, ne? Mr. Worldwide.
1: Mr. Worldwide. Sagt er immer am Anfang seine Songs und du meintest, du erkennst den Song anhand des Mr. Worldwides.
2: Mhm.
1: Wir sind mal gespannt. Ich gebe dir den ersten Ton.
3: Mr. Worldwide.
2: On the floor. Mit J-Lo.
1: Ja.
2: Das ist ein Banger.
1: Das ist wirklich ein Banger. Okay, eins, wie sagt man, 1-0 für dich?
2: Ja.
1: Jetzt haben wir den dritten Ton.
2: Was ist denn das für eine Nummer? Da hast du ja irgendwo in eines der ersten Alben rausgegraben, oder?
1: Weiß nicht.
2: Boah, ich muss dir auf die Sprünge helfen. Ich glaube, ich habe die noch nie gehört.
1: Nein?
2: Nein.
1: Das ist hot.
2: Hot.
1: Von Daddy Yankee und Pitbull.
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0: 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Butter unter Nutella.
6: Go mache ich auch, ist einfach lecker. Weil ich finde, dass du den Geschmack irgendwie so besser hervorheben.
7: Butter unter Nutella finde ich geil, mache ich auch. Ja, ist ein Go, weil Butter ein Geschmacksverstärker ist und die Nutella hervorhebt.
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8: Mit Cordula, guten Morgen. Heute wird es der wärmste Tag der Woche, auch wenn es nicht ganz danach so aussieht. 35 Grad maximal sind heute drin. Gegen Abend könnte es auch mal ein bisschen regnen. Momentan in Neulingen 25 Grad, Moorhart auch bei 25. Und wir schauen gemeinsam auf die Straße A8 Karlsruhe Richtung Stuttgart. Zwischen Pforzheim West und Ost 9 Kilometer Stop and Go. Und die A81 Stuttgart Richtung Singen zwischen Hildritzhausen und Herrenberg 5 Kilometer Stau. Und dann schauen wir noch, über was die Energy-Region sonst heute so spricht und starten in Mannheim. Die Traditionsbrauerei Eichbaum macht endgültig dicht. Ein Investor ist leider nicht gefunden worden. Die Brauerei ist ja seit Ende letzten Jahres insolvent. Unter anderem, weil immer weniger Bier verkauft wurde und auch das Auslandsgeschäft nicht so richtig läuft. Die Gewerkschaft fordert jetzt einen Sozialplan für die Mitarbeitenden und hofft auf eine sogenannte Transfergesellschaft. Die soll den Beschäftigten den Übergang erleichtern mit Geld und Unterstützung bei der Jobsuche oder einer Weiterbildung. Dann werfen wir einen Blick auf die Straßen zurück. Der ADAC hat sich mal wieder die Rastplätze an den Autobahnen angeschaut und das Ergebnis ist nicht gerade gut. Fast jede zweite getestete Anlage hat nur ein mangelhaft oder sogar ein sehr mangelhaft bekommen. Vor allem die Toiletten sind ein Problem. Mal waren sie gesperrt, mal hat Klopapier gefehlt und oft war es einfach nicht sauber. Aber mit zu den besten Rastplätzen im Test gehört tatsächlich einer bei uns in Baden-Württemberg. Der heißt Linsenbühl und liegt an der A6. Also falls ihr mal einen Boxenstopp braucht, würde ich hier hingehen. Und zu guter Letzt noch ein Neues von Netflix. Der Streamingdienst will wohl aus Monopoly eine echte Reality-Show machen. Nächstes Jahr sollen 12 Kandidaten in einer riesigen Monopoly-Welt gegeneinander antreten mit einem Preisgeld von 2 Millionen Dollar. Wie beim Brettspiel geht's um Kaufen, Handeln und clevere Strategien. Wer seine Mitspieler in den Ruin treibt, bleibt im Spiel und wer pleite geht, fliegt raus. Am Ende gewinnt nur einer und die Bewerbungsphase für die Show läuft auch schon. Da bin ich mal gespannt. Und das nächste News-Update für die Energy-Region Stuttgart, das gibt's hier wieder in gut einer Stunde für euch.
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kleines Spielchen, wenn ich sag la la la la la, was sagt ihr dann? Natürlich sagt ihr whenever, wherever. Dieser eine Mega-Banger von Shakira hat sie wirklich unsterblich gemacht in meinen Ohren und ich wollte immer diese Stimme nachmachen können, was ich da auch als Kind schon meine Stimme durch die Gegend gedrückt habe, um zu singen. Genau, ist ein bisschen unangenehm, erspare ich euch jetzt. Shakira, der Originalsong klingt halt richtig gut, jetzt für euch bei Energy.

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2: Der Dienstagvormittag läuft, wir haben es 11 Uhr, die 10 jetzt am Stück sind an, also bis hierhin ja schon mal top. Und dazu gibt es jetzt auch noch einen Expertenurlaubstipp von Nico Santos. Es geht um Mallorca. Was ihr da auf jeden Fall machen solltet, hört ihr hier gleich. Jetzt Olivia Dean und ich bin Felina.

geht's mit dem Mallorca-Experten Nico Santos. Also ich meine, klar, der macht großartige Hits und deswegen hören wir uns den jetzt hier auch an mit seiner aktuellen Single bei Energy, immer die besten neuen Hits. Aber er hat seine Kindheit und Jugend auf jeden Fall auf Mallorca verbracht und hat deswegen auch Reisetipps. Er sagt, wenn ihr jetzt nicht gerade Typ Ballermann seid, dann lohnt sich auf jeden Fall immer so mal ein Auto zu mieten, die Küste entlang zu fahren, auch mal wandern auf Mallorca. Soll ganz, ganz toll sein, kann ich auch empfehlen, habe ich auch schon gemacht, richtig schön. Und natürlich so viel Tapas essen, wie es nur geht. Es sein Mallorca-Urlaubstipp. Nico Santos mit der aktuellen Single Why Don't You Stay? Jetzt für euch bei Energy. Immer die besten neuen Hits. Ab

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1: Auf jeden Fall eine gute Luftmatratze.
2: Oh,
1: weil auch beim Camping ist Schlafen wichtig.
2: Total.
1: Und wenn das nicht funktioniert, dann oje. Oh,
2: also ich war, glaube ich, noch nie so wirklich campen. Deshalb wird das jetzt eine sehr, sehr tolle Liste. Ich sage, wenn ich mir jetzt vorstellen würde, ich müsste campen, auf der 3 safe ein gutes Zelt. Ich brauche ein großes Zelt, ich brauche ein wasserdichtes Zelt. Ich kann kein so ein Klappding haben brauchen, wo das dann irgendwie über mir einstürzt. Da flippe ich aus. 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
1: Was? 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
2: wir haben
1: unglaublich.
2: Höhlen geschenkt bekommen, damit wir nicht draußen schlafen müssen. 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
19: Cordula hier, hello. Heute wird es der wärmste Tag der Woche. 35 Grad maximal sind drin. Gegen Abend könnte es aber auch mal ein bisschen regnen. Momentan in Beilstein 27 Grad, Leonberg ebenfalls bei 27. Und wir schauen gemeinsam auf die Straße A5 Basel Richtung Karlsruhe zwischen Tenningen und Herbolzheim. Momentan 10 Kilometer Stop and Go. Und die A81 Stuttgart Richtung Singen zwischen Gärtringen und Herrenberg. 6 Kilometer Stau. Dann schauen wir noch, über was die Energy-Region sonst heute so spricht. Und da geht der Blick nach Fellbach. Der Schwabenland-Tower sorgt ja schon seit Jahren für Schlagzeilen. Jetzt gibt's Neuigkeiten vom Gericht. Das Strafverfahren gegen die beiden ehemaligen Bauherren ist erstmal eingestellt worden. Dafür müssen Vater und Sohn jeweils 20.000 Euro an gemeinnützige Einrichtungen zahlen. Kleiner Rückblick dazu. Es ging unter anderem um den Verdacht, dass die Insolvenz des Projekts zu spät gemeldet wurde. Der Prozess hat sich jetzt auch einfach mal 10 Jahre gezogen. Nach mehreren Pleiten und neuen Eigentümern hat es ja immer wieder neue Pläne gegeben. Passiert ist aber wenig. Der Schwabenland-Tower bleibt also erstmal ein legendäres Wahrzeichen. Dann noch zum Sport. Bei der Fußball-WM ist heute das erste Halbfinale. Frankreich gegen Spanien. Los geht's um 21 Uhr. Und das zweite Halbfinale morgen ist dann noch England gegen Argentinien. Und zu guter Letzt noch was von Energy-Star Rihanna. Während der Jay-Z-Konzerte in New York hat er plötzlich Riri auf die Bühne geholt. Gemeinsam haben sie unter anderem ihren Hit Run This Town performt.

0: Ihr letzter Live-Auftritt liegt ja mittlerweile 3 Jahre zurück. Rihanna selbst hat aber jetzt gesagt, wie sehr sie das Gefühl vermisst, auf der Bühne zu stehen. Wer weiß also, vielleicht hat sie ja wieder Lust bekommen. Das wäre auf jeden Fall toll. Und das nächste News-Update für die Energy-Region Stuttgart, das gibt's hier wieder in gut einer Stunde für euch.
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Ich habe komplett Gänsehaut am ganzen Körper. Ihr hört Energy mit mir, Felina. Immer die besten neuen Hits gleich starten. Auch die 10 Hits am Stück hier wieder. Vorher müssen wir darüber reden, was wir alle vor lauter Schreck über das WM- und Festivalwochenende vielleicht verpasst haben. Jay-Z hat nämlich gerade mehrere Konzerte in New York gegeben und da waren einfach krasse Gäste auf der Bühne. Natürlich zum Beispiel seine Frau, Beyoncé, mehrfach aufgetreten. Eminem war mit dabei. Wirklich ein Line-Up. Da hätte ich gedacht, Jay-Z, wenn ich es vorher gewusst hätte, hätte ich mir Karten gekauft. Und dann kommt auf einmal der Moment, wirklich, schnallt euch an. Egal, ob ihr gerade im Auto sitzt oder vielleicht auf dem Bürostuhl, besser anschnallen, denn auf einmal kommt dieser Energy-Star auf die Bühne.

Ich lache, schreie und weine gleichzeitig. Jay-Z dann natürlich seinen Part hintendran gerappt. Aber was bitte? Diese Frau hat seit 3 Jahren nicht live performt, sodass das für normale Menschen zugänglich war. Das letzte war der Super Bowl Halftime Show Moment, ja, also wo sie da in diesem roten Outfit so performt hat. Seit 10 Jahren warten die Fans auf ein neues Album und dann kommt sie einfach bei diesem Jay-Z-Konzert raus und performt das erste Mal wieder vor Menschen live. Ich bin wirklich durchgedreht. Hat dann auch noch den nächsten Song abgeliefert und zwar diesen hier.

0: Ihr dürft mich wirklich parallel nicht im Studio beobachten. Ein Glück geht das nicht übers Radio, weil ich performe hier wirklich die Seele aus dem Leib. Wahnsinn, ich bin komplett hin und weg, vor allem weil Rihanna am Ende von Bitch Better Have My Money das hier gesagt hat. I miss this shit, y'all. Ey, ganz kurz, kleiner Vorschlag dann von meiner Seite. Vielleicht, dass du dann einfach selber wieder auf Tour gehst und dann musst du es nicht mehr vermissen, Rihanna, weil dann können wir es alle angucken. Oh mein Gott. Ich kann nicht mehr.
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darüber komme ich gerade nicht hinweg. Gentleman, der deutsche Reggae-Künstler überhaupt, heißt einfach mit bürgerlichen Namen Tillmann Otto. Wusste ich nicht. Gibt mir gar keinen Vibe. Weiß ich gar nicht, was ich damit anfangen soll. Aber mit 18 war er das erste Mal auf Jamaika, hat Reggae kennengelernt. Seitdem ist er komplett im Fieber und gibt uns auch diesen Spirit so perfekt in seine Musik. Gentleman zusammen mit Michael Patrick Kelly habe ich auch jetzt für euch bei Energy mit der neuen Single White

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1: 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Haben wir es. Gut, dass ihr dabei seid. Hi, ich bin's, Felina, und wir machen hier weiter. Gleich mit der aktuellen Single von Gracie Abrams in guten 10 Minuten. Jetzt Alex Warren. Das sind eure 10 Hits am Stück.

Diese Woche passiert's endlich. Das neue Album von Gracie Abrams kommt raus am Freitag. Daughter from Hell wird es heißen. Übrigens witzigerweise, das ist der 17. Juli. Das ist genau das Datum, was bei Apple das Kalender-Emoji immer anzeigt. Also sie hat genau ein Emoji zum Veröffentlichungsdatum ihres neuen Albums. Einen Song daraus haben wir ja schon, den wir anhören können. Den machen wir uns jetzt hier mal schön an als kleine Vorfreude. Hit the Wall, Gracie Abrams, jetzt bei Energy, immer die besten neuen Hits.

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0: eure Stadt. Was magst du besonders in Freiburg?
1: Freiburg ist für mich bunt und naturnah.
2: Mir gefällt, dass in Freiburg Stadt, Kultur und aber auch Natur zusammen sind.
3: Also ich mag an Freiburg sehr, dass es eine offene und sehr bunte Stadt ist, dass hier Menschen leben aus verschiedenen Nationalitäten und auch viele BesucherInnen herkommen aus der Schweiz, aus Frankreich oder noch weiter her aus dem Ausland.
4: Also man kann sehr viel unternehmen. Wir waren vorhin in einem Café und ja, die Menschen sind sehr nett hier. Man hat viele Möglichkeiten.
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5: Schönen Mittag zusammen, Cordula hier. Heute wird es der wärmste Tag der Woche werden. 35 Grad maximal sind drin. Gegen Abend könnte es hier und da aber auch mal ein bisschen regnen. Momentan in Waldenbuch 26 Grad gemessen, Affstedt bei 27. Und wir schauen gemeinsam auf die Straße A5 Karlsruhe Richtung Basel zwischen Lahr und Herbolzheim. Momentan 14 Kilometer Stop and Go. Und die A8 Karlsruhe Richtung Stuttgart zwischen Pforzheim West und Ost 7 Kilometer Stop and Go. Und dann schauen wir noch, über was die Energy-Region gerade sonst so spricht. Und bleibt nochmal auf den Straßen. Der ADAC hat sich mal wieder Rastplätze an den Autobahnen angeschaut und das Ergebnis ist nicht gerade gut. Fast jede zweite getestete Anlage hat nur ein mangelhaft oder sogar ein sehr mangelhaft bekommen. Vor allem die Toiletten sind da ein Problem. Mal waren sie gesperrt, mal hat Klopapier gefehlt und oft war es einfach nicht sauber. Aber mit zu den besten Rastplätzen im Test gehört eine bei uns in Baden-Württemberg. Der heißt Rastplatz Linzenbühl und liegt an der A6. Also falls ihr mal einen einlegen müsst, einen Boxenstopp, dann würde ich das da machen. Dann gibt's noch ein Update von der Deutschen Bahn. Die will Bahnhöfe in ganz Deutschland schöner machen und dabei hat die jetzt ein erstes Ziel erreicht. 70 Bahnhöfe sind modernisiert worden, 130 sollen es bis Ende des Jahres werden. Und zu guter Letzt noch was Neues von Netflix. Der Streamingdienst will wohl aus Monopoly eine echte Reality-Show machen. Nächstes Jahr sollen 12 Kandidaten in einer riesigen Monopoly-Welt gegeneinander antreten, mit einem Preisgeld von 2 Millionen Dollar. Wie beim Brettspiel geht's um Kaufen, Handeln und clevere Strategien. Am Ende kann nur einer gewinnen und alle, die in Pleite gehen, die fliegen natürlich raus. Die Bewerbungsphase für die Show läuft auch schon. Es ist auf jeden Fall eine spannende Idee. Und das nächste News-Update für die Energy-Region Stuttgart, das gibt's hier wieder in gut einer Stunde für euch.

0: Güte, ist das eine volle Woche. Also heute hat erstmal dieser junge Mann hier Geburtstag.
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0: 40 Jahre wird er alt, laut eigener Aussage. Das können wir natürlich feiern, denn es ist heute Abend Fußball-WM-Halbfinale Frankreich gegen Spanien. Morgen spielt dann England gegen Argentinien-Halbfinale. Donnerstag kommt Odyssey ins Kino, also noch ein krasses Event. Und am Wochenende ist auch noch das hier.
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ich bin noch nicht über diese Jay-Z-Konzerte am Wochenende hinweg, weil da müssen wir noch mal kurz drüber sprechen, hier bei Energy, immer die besten neuen Hits mit mir, Felina. Ey, wenn ich das gewusst hätte, hätte ich mir Tickets gebucht, um erstmal nach New York zu fliegen und dann natürlich Tickets für das Konzert besorgt, weil was da alles passiert ist, weil ja da alles auf der Bühne war, Usher, Beyoncé, dann war Rihanna einfach wieder auf der Bühne, Eminem und unter anderem auch er hier, Pharrell, war auch mit dabei und den habe ich jetzt für euch bei Energy mit Happy.

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2: Mittagspause auf dem Dienstag, wir haben es 13 Uhr und natürlich zuverlässig sind die 10 Hits am Stück dazu gerade an. Ich bin Svedina, hi, und wir machen gleich weiter mit der aktuellen Single von Michael Schulte und jetzt Taylor Swift.
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Das hier war zum Beispiel gar nicht so geplant. Michael Schulte wollte eigentlich gar nicht Sänger werden. Der wollte viel lieber Fußballspieler werden. Das hat nur irgendwie gar nicht geklappt, war nämlich leider nicht gut genug für eine Profikarriere. Naja, mein Gott. Dafür ist, ich sag mal, die Gesangskarriere super dolle Zappelprofi. Also da liefert er richtig ab. Aktuelle Single Lovesick hören wir uns jetzt an bei Energy. Immer die besten neuen Hits.

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1: Mit Anna, hi. Ja, heute bleibt es auf jeden Fall weiter sonnig, nachdem es ja heute Morgen ein bisschen geregnet hat. Hier und da können heute Abend noch ein paar Gewitter auftreten. Maximal 34 Grad bekommen wir in der Energy-Region. In Gemmingen gerade 30 Grad gemessen. In Ötisheim sind es auch 30 Grad. Und damit schauen wir zusammen auf die Straßen. Auf der A5 Karlsruhe Richtung Frankfurt zwischen Kronau und Kreuzwalldorf. Da gibt es eine Baustelle, deshalb hier 2 Kilometer Stau. Und die Überleitung auf die A6 ist gesperrt. Dann schauen wir noch auf die A8, Karlsruhe Richtung Stuttgart zwischen Pforzheim-West und Pforzheim-Ost. Da gibt es eine Baustelle, 5 Kilometer Stop-and-Go an dieser Stelle. Und dann würde ich sagen, schauen wir noch, was sonst so abgeht. Ja, immer mehr junge Leute wollen den Kriegsdienst verweigern. Allein im ersten Halbjahr sind fast 6.000 Anträge eingegangen. Das sind jetzt schon mehr als noch im Vorjahr. Vermutet wird aber, dass der neue Wehrdienst eine Rolle spielt. Der bleibt zwar erstmal freiwillig, junge Männer müssen aber in Zukunft verpflichtend zur Musterung gehen und einen Fragebogen ausfüllen. Und wir hatten schon darüber gesprochen, dass die Bundesregierung plant, die Tabaksteuer anzuheben. Jetzt begrüßt das Deutsche Krebsforschungszentrum in Heidelberg die Pläne, da höhere Preise den Tabakkonsum vor allem bei Jugendlichen senken und damit auch Erkrankungen reduzieren können. Gleichzeitig fordert das DKFZ auch, höhere Steuern auf E-Zigaretten, zum Beispiel auch auf Vapes, zu erhöhen. Ansonsten noch gute Nachrichten von der Schönbuchbahn. Die hat die letzte Genehmigung der Landeseisenbahnaufsicht erhalten, sodass nun alle 12 neuen Nexius-Züge eingesetzt werden können. Damit ist der Weg für die Rückkehr des 15-Minuten-Takts zwischen Böblingen und Holzgerlingen frei, der ab September wieder dann gelten soll. Das spart Zeit und Kosten und ermöglicht den regulären Betrieb. Und für uns gibt's jetzt wie immer die besten neuen Hits bei Energy Region Stuttgart und das nächste News-Update in genau einer Stunde wieder hier mit mir.

0: Schirme. Ich bin heute dankbar für Regenschirme, falls einer fragt. Ja, und tatsächlich frag ich da einfach immer. Es ist Energy-Dankbarkeitsdienstag. Jeden Dienstag bequatschen wir gemeinsam, für was seid ihr heute dankbar. Und bei mir sind es Regenschirme. Vor allem jetzt im Sommer. Ja, hilft ja nicht nur, wenn es dann mal richtig doll anfängt zu plattern, ja, sondern auch, wenn die Sonne richtig doll ballert und ihr ein bisschen Schatten braucht, weil die spenden ja auch Schatten ganz gut. Das lieb ich ja sehr. Hatte jetzt gerade am Wochenende erst bei als großen Schattenspender. Und dann halt auch noch in dieser Knirps-Variante ist doch perfekt, weil dann kann man sie wirklich überall mit hinnehmen. Und für was seid ihr so dankbar, schickt ihr mir immer per WhatsApp oder Insta. Haut mal raus.
1: Ich bin dankbar, dass ich heute nicht arbeiten muss und mich mit meiner Freundin auf ein Eis treffen kann.
0: Das ist natürlich richtig Luxus. Was gibt's noch so?
2: Ich bin dankbar für kalte Spaßgetränke am Wochenende. Es hat mich echt gut akklimatisiert.
0: Ey, auch einfach Dinge, die nicht nur Wasser sind, oder? Und auch Dinge, die nicht nur Kaffee sind. Großes Lob an dich. Was haben wir noch?
3: Ich bin dankbar für meine großzügige Too-Good-To-Go-Tüte gestern.
0: Geil. Also erstmal Essen retten und dann auch noch die richtig guten Sachen da drin. Richtig toll. Was ist es bei euch? Für was seid ihr heute so dankbar? Lass mal miteinander teilen. Ist nämlich tatsächlich nachgewiesenerweise gut für die mentale Gesundheit.
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herzlichen Glückwunsch. Sag nochmal das ganze Energy-Team an Energy Star Austies. Die hat nämlich gerade frisch ein Babychen bekommen und das sieht auch ganz niedlich aus. Bisschen was sieht man in ihrer Story ab und zu. Und sie hat mir im exklusiven Energy-Interview verraten zum Beispiel, dass sie sagt, am liebsten würde sie das ganze erste Jahr noch gar keinen Namen für das Baby haben. Erstmal gucken, wie so der Charakter von dem Baby ist und dann einen passenden Namen finden. Aber wollen wir ja nicht irgendwie. Wie das Kind heißt, wissen wir noch nicht. Haben wir keine Infos. Aber den ganzen Talk mit Energy Star Austies hört ihr im Energy Star Talk Podcast. Und hier ist ihre aktuelle Single The Art of Letting Go bei Energy, immer die besten neuen Hits.

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1: 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Radio Number One. 14 Uhr, langsam aber sicher ist das hier Nachmittag, was hier so passiert, ne? Und bei diesen Nachmittagsgefühlen haben wir auch noch an, gleichzeitig die 10 jetzt am Stück und die gehen gleich weiter mit Nico Santos. Jetzt Milo und ich bin Felina. Hi!

Santos heißt ja eigentlich Nico Wellenbrink, aber das ist halt nicht so ein richtiger Starname. Jetzt würde man sich denken, ja, dann hat er sich das so als Künstlername ausgedacht, weil das cool klingt oder so. Nee, nee. Der war selber als Kind riesengroßer Fan vom Latin-Sänger Romeo Santos. Und zwar so doll, dass seine Schulkameraden ihm irgendwann den Spitznamen gegeben haben. Also wenn du den so liebst, dann bist du halt Nico Santos mäßig. Und so ist sein Künstlername entstanden. Why Don't You Stay, aktuelle Single, jetzt bei Energy. 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
1: Du meintest gestern zu mir zwischen Kaffee und Wasserflasche, dass du jedes Mal, wenn Pitbull sein Name-Tag sagt, kannst du es kurz
2: Miss
1: nachmachen?
2: Mr. Worldwide.
1: Genau, jedes Mal, wenn Pitbull Mr. Worldwide sagt. Weißt du überhaupt, wieso er Mr. Worldwide sagt?
2: Nee, er ist ja eigentlich auch Mr. 305 und ich glaube, das kommt daher, dass er aus Florida kommt und
1: okay. Naja,
2: so,
1: total
2: und
1: egal.
2: Jetzt ist er, weil er weltweit unterwegs ist, ne? Mr. Worldwide.
1: Mr. Worldwide. Sagt er immer am Anfang seines Songs und du meinst, du erkennst den Song anhand des Mr. Worldwides.
2: Mhm.
1: Wir sind mal gespannt. Ich gebe dir den ersten Ton.
3: Mr. Worldwide.
2: On the floor. Mit J-Lo.
1: Ja.
2: Das ist ein Banger.
1: Das ist wirklich ein Banger. Okay, eins, wie sagt man, 1-0 für dich?
2: Ja.
1: Jetzt haben wir den dritten Ton.
2: Was ist denn das für eine Nummer? Da hast du ja irgendwo in einem der ersten Alben rausgegraben, oder?
1: Weiß nicht.
2: Boah, ich muss dir auf die Sprünge helfen. Ich glaube, ich habe sie noch nie gehört.
1: Nein? Das ist
2: hot.
1: Von Daddy Yankee und Pitbull.
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23: Anna hier, hello. Heute hat der Tag in der Energy Region teilweise mit Regen gestartet. Ansonsten zeigt sich das Wetter aber freundlich mit einem Mix aus Sonne und ein paar Wolken. Und dazu gibt es maximal 34 Grad in der gesamten Region. In Schweigheim gerade 31 Grad gemessen, genauso wie im Auenwald. Und damit noch ein kurzer Blick auf die Straßen auf der A5 Karlsruhe Richtung Frankfurt zwischen Kronau und Waldorf-Wiesloch. Da gibt es eine Baustelle und 5 Kilometer Stau. Hier dauert es bis zu einer Viertelstunde länger. Und auf der A8 Karlsruhe Richtung Stuttgart zwischen Pforzheim West und Pforzheim Ost. Da gibt es auch wegen der Baustelle 5 Kilometer Stop and Go. Kommt gut durch, ihr Lieben. Und in der Zwischenzeit blicken wir noch zusammen in die Energy-Region. Beim CSD-Empfang im Rathaus hat Stuttgarts Oberbürgermeister Frank Nopper wieder den Vergleich zwischen Stuttgart und San Francisco gezogen und die Stadt sogar als das bessere San Francisco bezeichnet. Mit Verweisen auf die Zacke, den Fernsehturm, das Stuttgarter Ballett und die dreitägigen CSD-Feierlichkeiten hat er humorvoll für Stuttgart geworben. Und wir bleiben in der Landeshauptstadt. Vor der Liederhalle wurde neben der Spanischen Treppe ein neues insektenfreundliches Staudenbeet angelegt, um die Biodiversität zu fördern. Die sollen künftig Nahrung und Lebensräume für Insekten bieten. Dazu gibt es auch ein Insektenhotel und einen Kräuterrasen. Das Ganze könnte Vorbild auch für andere Städte der Energy-Region werden. Ansonsten hat der Ausbau der Solarenergie in Deutschland deutlich zugelegt. Nach Angaben des Bundesverbands wurden rund 9% mehr installiert als im letzten Jahr. Auslöser für den Anstieg ist auch der Iran-Krieg. Insgesamt sind in Deutschland inzwischen mehr als 6 Millionen Solaranlagen mit einer Leistung von über 125 Gigawatt in Betrieb. Und das nächste News-Update, das bekommt ihr wie immer hier von mir und Kollege Fred in genau einer Stunde wieder. Und in der Zwischenzeit gönnen wir uns wie immer die besten neuen Hits bei Energy Region Stuttgart.

0: heute und morgen die Fußball-WM-Halbfinalspiele, ja, und dann am Wochenende Spiel um Platz 3 und das Finalspiel. Ich sag euch mal was, richtig gut, dass Deutschland da nicht so weit gekommen ist, weil dann lenken euch diese Spiele nicht ganz so doll ab vom
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0: 15.02 Uhr ist es und wir sind mittendrin in den 10 Hits am Stück.
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0: Und mit denen geht's ja auch direkt weiter. Gleich haben wir der Fastboy und Beautiful Life für euch im Angebot. Aber vorher auch noch Harry Styles und American Girls. Und ich bin Fred. Hi!

Manchmal gibt's so Momente im Leben, bei denen man erst im Nachhinein checkt, wofür das gut war. Bei Fastboy war das vielleicht das Aus bei The Voice of Germany. Da sind sie als Kandidaten rausgeflogen und wer weiß, ob die Karriere sonst komplett anders gelaufen wäre und wir zum Beispiel vielleicht nie Beautiful Life bei Energy Region Stuttgart gespielt hätten.

0: auf jeden Fall eine gute Luftmatratze. Oh, weil auch beim Camping ist Schlafen wichtig.
1: Total.
0: Und wenn das nicht funktioniert, dann oje.
1: Also ich war, glaube ich, noch nie so wirklich campen. Deshalb wird das jetzt eine sehr, sehr tolle Liste. Ich sage, wenn ich mir jetzt vorstellen würde, ich müsste campen, auf der 3 safe ein gutes Zelt. Ich brauche ein großes Zelt, ich brauche ein wasserdichtes Zelt. Ich kann kein so ein Klappding haben brauchen, wo das dann irgendwie über mir einstürzt. Da flippe ich aus. Auf der 2 wäre bei mir ein guter Schlafsack. Ich müsste bequem sein. Ich müsste da gut liegen können.
0: Ja.
1: Und auf der 1, lass mich mal überlegen. Ein Schlüssel für ein Hotelzimmer. Ich würde nicht campen wollen, Mann.
0: Was? Du bist so ein Stadtkind. Das
1: wir
0: ist
1: haben
0: unglaublich.
1: Höhlen geschenkt bekommen, damit wir nicht draußen schlafen müssen. Und genau deshalb sollten wir das auch nicht tun.

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18: 15.28 Uhr haben wir es.
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4: Heute haben wir nochmal Temperaturen bis 34 Grad in der Energy-Region, aber es ist auch ganz schön drückend, weil es heute Morgen schon geregnet hat und spätestens heute Nacht kommt dann auch nochmal ganz schön viel Regen, teilweise auch Gewitter runter. Morgen dann nur noch ab und zu bei höchstens 30 Grad. Jetzt gerade gemessen haben wir in Öffingen 32 Grad und in Künzelsau 31 Grad.
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4: Dann schauen wir noch ganz flugs auf die Straßen. Auf der A5 Karlsruhe Richtung Frankfurt zwischen Kronau und Waldorf-Wiesloch. Da haben wir eine Baustelle, 8 Kilometer Stop and Go, dauert 20 Minuten länger. Und auf der A81 Stuttgart Richtung Singen zwischen Ehningen und Gärtringen haben wir 4 Kilometer Stau, auch da 20 Minuten extra. So, und was sonst so abgeht in der Energy-Region, das weiß Kollegin Anna aus den News. Hi!
18: Hi, ja, eine Auswertung des Deutschen Wetterdienstes zeigt, dass die Böden in Baden-Württemberg gerade so trocken sind wie seit Beginn der Messungen in den 90ern nicht mehr. Besonders arg trifft es tiefere Bodenschichten, die für Pflanzen, Bäume und Grundwasserneubildung entscheidend sind. Fachleute betonen, dass nur der wochenlange Regen jetzt irgendwie entspannen könnte.
4: Gut, dann gehen wir nachher kurz raus und machen eine Runde Regentanz, oder?
18: Ja, richtig so. Wir manifestieren das. Dann schauen wir rüber nach Renningen. Da soll es wegen der vielen Gespräche um den geplanten Windpark im Hartwald ein neues Beteiligungsverfahren geben. Kern des Projekts ist ein Bürgerforum, das unterschiedliche Perspektiven und Zielkonflikte rund um die Windenergie diskutieren und auch Empfehlungen für den Gemeinderat erarbeiten soll. So, und jetzt habe ich noch eine Frage. Wann hast du das letzte Mal deinen Internetvertrag gecheckt?
4: Also für die Wohnung, meinst du?
18: Ja, oder auch für Mobilfunk.
4: Also für die Wohnung habe ich ja noch nicht so lange, weil ich wohne da noch gar nicht. Ja, war ein Hackmeck, aber deswegen ist der noch recht präsent bei mir.
18: Okay. Ja, zu dem Thema gibt es jetzt eine Auswertung von Verivox. Langsames Internet heißt nicht automatisch günstigeres Internet. Wer mit einem kleinen Tarif unterwegs ist, zahlt oft fast genauso viel wie für schnellere Anschlüsse. Über 80% könnten bei einem Tarifwechsel sogar sparen.
4: Okay, dann muss ich vielleicht nochmal gucken.
18: Ja, überleg's dir doch mal.
4: Weil der, glaube ich, einfach auch noch eine Weile läuft und ich da gar nicht so leicht rauskomme.
18: Aber Leute, auch ihr da draußen, checkt doch einfach mal ab.
4: Ja, hört auf Anna. Hört auf Sparfuchs Anna.
18: So.
4: Hier jetzt immer weiter die besten neuen Hits. Vielleicht auch der ein oder andere für einen Regentanz. Das hier ist Dermot Kennedy und Funeral. 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

0: Alles klar, Kinder?
1: Aye, aye, Captain!
0: Geht das nicht lauter? Ja, wenn ihr jetzt noch nicht wisst, um wen es geht, dann sagt doch mal, wer wohnt in der Ananas ganz tief im Meer?
2: Seestern.
3: Ein Hai.
4: Ein Karpfen.
5: Fisch.
2: Ein Schwamm.
0: Ja, gut, also da waren viele falsche Antworten dabei. Wir probieren es nochmal. Wer wohnt in der Ananas ganz tief im Meer?
3: SpongeBob. SpongeBob Schwammkopf.
2: SpongeBob.
4: SpongeBob.
0: So, SpongeBob Schwammkopf, schon besser. Und was ist jetzt mit dem? Ja, der hat heute Geburtstag. Sogar einen runden. Echte Fans wissen nämlich, laut SpongeBobs Führerschein, der in der Serie mal kurz zu sehen ist, ist sein Geburtstag der 14.07.1986. Das heißt, heute wird der freundliche kleine Schwamm 40 Jahre alt. Ich kenne da mindestens eine Person bei uns in der Redaktion, die diesen Tag feiern wird und heute Abend vielleicht auch einen Robbie Bobble dafür aufmacht. Für viele Fans bestimmt ein sehr wichtiger Tag. Deshalb dazu jetzt Happy Birthday, SpongeBob.
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0: Das sind die 10 Hits am Stück an diesem wunderschönen Dienstag.
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0: Und hier ist Red für euch. Hello. Und gleich habe ich für euch Ugel im Gepäck und davor auch noch Bebe Rexha und New Religion. Also bleibt auf jeden Fall dran.

Energy Star Ugel kommt ursprünglich aus Marseille und in seiner Jugend war der Hip-Hop da ziemlich dominant. Also ist es eigentlich ein echter Glücksfall, dass er trotzdem irgendwann den Weg zu Elektro und House gefunden hat. Sonst hätte es die nächste Nummer zum Beispiel vielleicht nie gegeben. Move Into the Sun zusammen mit Emmanuel Angel und Ultranate.

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0: Gleich ist es 4:30.
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0: Heute ist es sehr warm in der Energy-Region, aber auch ziemlich schwül, weil es halt schon ein bisschen geregnet hat heute. Und es regnet später auch nochmal, vor allem dann in der Nacht, teilweise auch richtig mit Gewittern. Morgen wird es dann wieder ein bisschen trockener, aber können auch noch vereinzelte Regenfelder durchkommen. Jetzt gerade gemessen haben wir in Schömberg 29 Grad und in Walldorf 33 Grad.
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0: Wir gucken noch schnell auf die Straßen. Auf der A5 Karlsruhe Richtung Basel zwischen Karlsruhe Süd und Rastatt Nord gab es einen Unfall auf der linken Spur. Deswegen sind da 8 Kilometer Stau, dauert eine halbe Stunde länger. Und auf der A81 Stuttgart Richtung Heilbronn zwischen Ludwigsburg Nord und Pleidelsheim steht ein kaputtes Fahrzeug auf der rechten Spur. Deswegen 5 Kilometer Stau und eine Viertelstunde obendrauf für euch. Und Anna hat noch ein paar News aus der Energy-Region für uns dabei. Hallo.
13: Ja, hi. Pflegeheime werden in Baden-Württemberg immer teurer. Wer neu ins Heim zieht, zahlt im ersten Jahr im Schnitt über 3.600 Euro pro Monat aus der eigenen Tasche. Damit liegt Baden-Württemberg über dem Bundesdurchschnitt. Ein Grund sind vor allem die gestiegenen Personalkosten.
0: Eieieiei.
13: Wo es aber gerade besser läuft in der Energy-Region, ist in der Filmindustrie. Ein Filmemacher aus Biberach hat jetzt Chancen auf einen Studenten-Oscar. David Sick ist mit seinem Animationsfilm St. Nudes nominiert.
0: Und um was geht's da?
13: Um eine Fernbeziehung im 16. Jahrhundert. Nur dass eben statt WhatsApp Brieftauben die spicy Nachrichten überbringen. Der Film ist im Prinzip eine Abschlussarbeit an der Filmakademie Baden-Württemberg. Verliehen werden die Studenten-Oscars dann im September in Kanada.
0: Oh, den zählen wir uns nach Feierabend rein, oder?
13: Ja, why not? Zum Schluss noch eine Mega-Entdeckung im Regenwald von Sumatra. Forschende haben eines der seltensten Großsäugetiere der Welt wiedergefunden, das Sumatra-Nashorn. Von den scheuen Tieren leben vermutlich nur noch 30 bis 50 in freier Wildbahn. Das letzte Mal wurde eines vor 10 Jahren gesichtet. Jetzt sollen die Drohnen dauerhaft, oder halt generell Drohnen, dauerhaft dabei helfen, weitere Nashörner zu finden und sie vor Wildtieren zu schützen.
0: Mega gut, dass man dass es nur noch so wenige gibt, das ist ja bekannt. Mhm. Krass, dass es auch so lange gedauert hat, dass man einfach keine mehr gesehen hat.
13: Aber umso besser, dass man jetzt wieder welche sieht.
0: Ja, also bleibt da dran mit euren Drohnen.

0: Habt ihr den Disney-Film Aladdin gesehen? Und was denkt ihr, wann der spielt? Ihr hört Energy Region Stuttgart und ich glaube, es ist so, dass es für nicht vieles so wilde Fantheorien gibt wie für Disney-Filme. Und ich muss ehrlich sagen, viele von denen sind auch wirklich, wirklich gut durchdacht. Zum Beispiel gibt es die Theorie, dass Aladdin nicht in der Vergangenheit, in der Zeit von Tausend und eine Nacht spielt, sondern in ferner Zukunft, ungefähr im Jahr 12.000. Warum genau da? Naja, weil wir wissen, dass Genie ungefähr 10.000 Jahre eingesperrt war und er haut aber Sprüche raus über Promis aus dem 20. Jahrhundert. Also war das augenscheinlich die Zeit, in der er in die Flasche geraten ist. Also wenn in Zukunft fliegende Teppiche unterwegs sind, würde ich sagen, schon cool. Klar, also ist nur eine Theorie, aber was ich sicher weiß, die Songs in dem Film, die waren bockstark.
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0: Und das ist ja in den meisten Disney-Filmen eigentlich genauso. Und deshalb ist das auch unser Stream of the Week Energy Hits. 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Mit dabei ist da aber nicht nur Aladdin, sondern zum Beispiel auch die hier.

0: Mensch, Highschool Musical, den könnte ich eigentlich auch mal wieder angucken.
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Energy Region Stuttgart läuft bei euch und jetzt mit einem Song, der, würde ich sagen, vom Vibe her ziemlich gut zu den Temperaturen gerade passt. Das sind Demi Lovato und Luis Fonso mit Encharme la Culpa.

0: 17 Uhr, es geht Richtung Feierabend mit Energy.
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0: Und wir sind mittendrin in den 10 Hits am Stück. Gleich haben wir da zum Beispiel Olivia Dean und So Easy und nachher auch noch Milo und DJ Licious. Also bleibt dran.

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Home is where your house is. Klingt auf Deutsch ein bisschen banal, zu Hause ist, wo das Haus ist. Bei DJ-licious hat das aber noch eine andere Bedeutung, denn das Genre House, das ist, wo er sich zu Hause fühlt und wo sein Herz liegt. Deswegen ist da auch sein Home.

0: Heute gibt es eigentlich nur noch eine Sache, die ich nach Feierabend sehen möchte.
1: Lass mich raten. Fußball?
0: Aber sowas von.
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0: Heute wird's spannend bei der Fußball-Weltmeisterschaft. Die Franzosen treffen mit ihrer Mega-Offensive auf die wohl spielstärkste Mannschaft des Turniers. Experten sagen, Frankreich ist wie ein Gewitter, blitzschnell und gefährlich. Spanien spielt dagegen mit kaum Fehlern, viel Ballbesitz und hat die totale Kontrolle.
1: Also die Creme der Creme des Weltfußballs.
0: Ja, so ungefähr. Frankreich setzt auf Mbappé und Co. im Turbo-Modus. Spanien will mit Geduld und cleverem Passspiel den Gegner ran. Das könnte ein echtes Fußballspektakel werden. Und apropos WM, Erling Haaland hat nach dem Aus der Norweger auch noch für einen witzigen Moment gesorgt.
1: Oh, was hat er dieses Mal angestellt?
0: Er ist am Flughafen in Oslo mit einem ausgestopften Waschbären unterm Arm aus dem Flieger gestiegen. Den hat er sich wohl in einem Westernladen in Texas gekauft für rund 700 Euro.
1: Ein Waschbär?
0: Ja, mit so einem Cowboy-Hut, Cowboy-Stiefeln und Designer-Taschen sah das dann natürlich auch ziemlich wild aus. Die Fans fanden es offenbar genauso lustig wie Haaland selbst. Und noch ein WM. Ja, und ansonsten gibt es noch von mir ein kurioses WM-Side-Fact zum Schluss. Die FIFA verkauft jetzt tatsächlich Rasen vom WM-Finale.
1: Ach komm.
0: Ja, doch. Kleine Stücke vom Finalrasen. Die sollen dann eingeschweißt im Acrylblock inklusive Echtheitszertifikat geliefert werden. Preis ist da rund 390 Euro.
1: Na gut, ich glaube, dann bleibe ich doch lieber bei einem Waschbär mit Hut.
0: Okay, alles klar.
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1: Halb sechs haben wir's.
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1: Ja, es ist heute ganz schön drückend in der Energy-Region. Heute Abend kommt dann aber auch das ein oder andere Gewitter runter. Vielleicht entspannt sich's dann. Morgen wird's ein bisschen kühler als heute.
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1: Dann schauen wir noch schnell auf die Straßen. Auf der A8 Karlsruhe Richtung Stuttgart, Richtung Karlsruhe zwischen Heimsheim und Pforzheim Nord. Da haben wir eine Baustelle mit 10 Kilometer Stop and Go. Dauert 20 Minuten länger. Und auf der A81 Singen Richtung Stuttgart zwischen Böblingen, Hulb und Sindelfingen Ost sind 3 Kilometer Stop and Go. Und um ein anderes Thema, das nicht nur Deutschland, sondern alle umtreibt, da weiß Anna mehr.
0: Yes, es geht um KI und Wirtschaft. Südkorea zum Beispiel blickt gerade optimistischer auf die Wirtschaft. Die Regierung hat ihre höchste Wachstumsprognose seit 5 Jahren angekündigt. Hauptgrund ist der anhaltende KI-Boom. Davon profitieren vor allem die Chip-Giganten wie Samsung.
1: Aber bei uns in der Energy-Region ist das ja auch Thema.
0: Ja, ganz genau. Bei uns boomt die Start-up-Gründung, vor allem wegen künstlicher Intelligenz und ihren Innovationen. Baden-Württemberg liegt da ganz weit vorne im bundesweiten Vergleich. Und für alle Unternehmen, die da noch nicht so ganz den Überblick drüber haben, hat die Industrie- und Handelskammer eine KI-Lounge seit dieser Woche eröffnet. Hier erwartet die Besucher ein interaktiver Rundgang, mit dem man erleben kann, wie künstliche Intelligenz Dokumente analysiert, Sprachbarrieren überwindet und auch Ladendiebe erkennt.
1: Das Thema wird aber auch oft kritisiert, oder?
0: Ja, das stimmt. Der Verantwortliche der IHK für Digitales, Thorsten Eller, sieht da drin aber auch ganz viel Potenzial.
17: Prozesse effizienter zu gestalten, vielleicht auch in Anbetracht des Fachkräftemangels daraufhin zu reagieren. Und letztendlich geht es darum, auch wettbewerbsfähiger zu sein, indem man KI einsetzt und letztendlich ein besseres Produkt kreiert.
1: Ja, okay. Informieren kann man sich auf jeden Fall mal.
0: Ja, und zum Schluss noch ein anderes Thema. Unter der Freiburger Ganter-Brauerei könnte ein außergewöhnlicher Kulturort entstehen. Die Tanzschule Gutmann möchte das große historische Kellersystem zu einer Location für Partys umbauen. Das zentral gelegene Gewölbe gilt als echter Geheimtipp. Und wenn alles klappt, könnte Freiburg bald eine coole Underground-Location haben.
1: Das klingt auf jeden Fall ziemlich cool. Also Kellerräume, kann man bestimmt was draus machen.
0: Sieht auch ehrlich gesagt ganz cool aus. Schau es dir nachher mal an.
1: Ja, mache ich auf jeden Fall. 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

Ihr hört Energy Region Stuttgart und nach Gut genug geht jetzt gerade der nächste deutschsprachige Song in den USA steil. Gut eine Woche ist es her, dass Rapperin Ikki Mel im Morgenmagazin von ARD und ZDF aufgetreten ist. Und ich würde sagen, der Auftritt war definitiv denkwürdig.

0: Ja, da sind definitiv zwei Welten aufeinander geprallt, auch die Gesichter im Publikum absolut sehenswert. Ikemel ist ja für recht provokante, feministische und auch vulgäre Texte bekannt, so wurde sie auch anmoderiert. Trotzdem gab es danach viele Diskussionen, ob der Auftritt angemessen war. Und jetzt wird sie plötzlich in den USA gefeiert. Grund ist ihre Kollegin Doji, ihr wisst schon, die hier. Die hat einen Clip aus dem MoMA repostet, weil sie den Auftritt so cool fand. Und die Kommentare darunter sind auch einfach herrlich. Girl, komm hierher, wir lieben dich. Oder auch, the crowd doesn't get her, but I do. Die Zuschauer verstehen sie nicht, aber ich schon. Also, schön, dass sie wenigstens in den USA verstanden wird, wenn schon nicht im Morgenmagazin.
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8: 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Was sagt ihr über eure Stadt? Jetzt im Check, Leonberg. Warum liebst du deine Stadt?
9: Ich bin hier geboren und aufgewachsen. Ich arbeite. Und der Marktplatz ist einfach traditionell.
10: Ich bin hier aufgewachsen, ich bin hier geboren, das ist meine Heimat so.
11: Aber ist eine ganz schöne Altstadt.
9: Schöne Stadt, hat ein tolles Fitnessstudio und ein Leo-Center.
12: Weil das eine tolle Stadt ist, man hat alles, man kann flanieren, man hat alle Geschäfte, was es gibt.
13: Ich liebe meinen Beruf, dass ich viele Leute kenne dadurch, ich arbeite in dem Tabakladen.
8: Gibt es etwas in deiner Stadt, das sie kurios macht?
14: Die Hochhäuser.
15: Die Leute.
16: In der Promoganzengarten ist das schon kurios.
12: Naja, kurios ist Seltenes vielleicht. Die Leonberger Hunde sind selten, die gibt's nur in Leonberg. Also.
8: Was macht Leonberg besonders?
9: Dass Nemo von hier kommt.
12: Nette Menschen, das kann man sagen.
17: Für die Jugend hat man alles, man hat Fitnessstudio, Supermärkte.
18: Im Leoncenter, der Park ist auch schön, ja.
10: Für den Marktplatz hier, der hat schon, also finde ich so historisch gesehen schon was. Dann das Leocenter finde ich ganz cool. Ja, sonst halt die ganzen Geschäfte, die man in Leonberg halt was machen kann. So.
9: Das Leocenter, weil es dort einiges Schönes gibt und der Park ist echt schön.
8: Das ist deine Stadt in der Energy-Region.
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Das sind immer die besten neuen Hits bei Energy Region Stuttgart und das oft sind wir bei so unbekannten Dingen ein bisschen skeptisch eingestellt. Nicht so Moskena, der feiert den unbekannten Rhythmus, so heißt nämlich der Song Rhythm Unknown. Einfach mal drauf einlassen und auf was Unbekanntes tanzen. Wie wär's?

0: 18 Uhr ist es und das sind die 10 Hits am Stück.
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0: Und von denen habe ich gleich noch mehr für euch. Zum Beispiel Kygo und Save My Love oder Gracie Abrams und Hit The Wall. Und ich bin Fred. Hi.

Wer es genau wie ich nicht mehr abwarten kann, bis Gracie Abrams ein neues Album am Ende der Woche rausbringt, der kann jetzt einfach schon mal auf ihrem Instagram vorbeischauen. Da gibt's ein Snippet von einem unveröffentlichten Song. Good Reason heißt der. Könnt ihr euch ja mal reinziehen. Und sonst gibt's hier einfach noch das, was wir schon von ihr haben. Hit the Wall, jetzt bei Energy Region Stuttgart. Immer die besten neuen Hits.

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20: 6:30 ist es gleich.
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20: Heute hatten wir es nochmal ziemlich warm bei bis zu 34 Grad. Morgen wird es dann ein bisschen kühler. Das kommt auch deshalb, weil es heute Nacht ganz schön regnen könnte und morgen über den Tag auch immer wieder. Jetzt gerade gemessen haben wir in Sigmaringen 27 Grad und in Freudenstadt sind es auch 27 Grad.
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20: Wir werfen noch einen schnellen Blick auf die Straßen. Auf der A8 Stuttgart Richtung Karlsruhe zwischen zwischen Heimsheim und Pforzheim Nord haben wir 7 Kilometer Stop and Go, dauert eine Viertelstunde länger. Und auf der A81 Singen Richtung Stuttgart zwischen Böblingen-Hulb und Sindelfingen-Ost haben wir 3 Kilometer Stop and Go. Und Anna, du hast noch ein paar News für uns. Was ist denn da so los? Berichte mal.
0: Ja, also Tübingens Oberbürgermeister Boris Palmer soll ja die baden-württembergische Landesregierung in Zukunft als unabhängiger Berater beim Bürokratieabbau unterstützen. Ministerpräsident Cem Özdemir wünscht sich, dass Palmer alle Ministerien auf Reformbedarf prüft und konkrete Vorschläge für eine modernere Verwaltung ausarbeitet. Özdemir betont, niemand ist vor Palmer sicher, weil er sehr strikt vorgeht.
20: Ja, niemand ist vor Palmer sicher, ist ein Satz, den man auch noch kennt, wenn man in Tübingen studiert hat.
0: So.
20: Aber seine Vorschläge sind ja dann nicht bindend, oder?
0: Nee, es sind tatsächlich nur, in Anführungszeichen, Empfehlungen. Aber die Landesregierung kündigt an, umsetzbare Vorschläge auch tatsächlich aufzugreifen. Anderes Thema. Wir haben ja gestern schon darüber gesprochen, dass die Bundesregierung plant, die Tabaksteuer anzuheben. Jetzt begrüßt das Deutsche Krebsforschungszentrum in Heidelberg die Pläne, da höhere Preise den Tabakkonsum, vor allem bei Jugendlichen, senken und damit auch Erkrankungen reduzieren könnten. Gleichzeitig fordert das DKFZ auch höhere Steuern auf E-Zigaretten, also auch Vapes.
20: Gute Sache, auf jeden Fall. Also weg mit den Kippen, Anna.
0: So ist es. Und nochmal kurz rüber zu unseren Nachbarn. Mit der bisher größten Militärparade ist in Paris der französische Nationalfeiertag gefeiert worden. Mit dabei waren auch 2 Dutzend Staats- und Regierungschefs, darunter auch Kanzler Merz. Deswegen wurden die Sicherheitsmaßnahmen für die rund 50.000 Zuschauer verschärft.
20: Ja, vor 200 Jahren ist ja die Bastille gestürmt worden, richtig? Vive la France und jetzt die riesige Party. Also herzlichen Glückwunsch an die Franzosen.
0: So, très bien.
20: Ja, und hier jetzt nicht die große Party, sondern Funeral von Dermot Kennedy. Das ist Energy Region Stuttgart, immer die besten neuen Hits. Auch ein schönes Lied, auch wenn es nicht die große Party ist.
0: Muss man halt auch mal sagen. Hat eine tolle Bedeutung. Hört mal hin.
20: We were staring down. Danke.

0: Leute, Rihanna ist zurück. Zum ersten Mal seit 3 Jahren ist Rihanna wieder auf einer Live-Bühne aufgetreten. Und das einfach so als Überraschungsakt. Und wie ist es dazu gekommen? Ja, also Jay-Z ist gerade heftig mit Jubiläumfeiern beschäftigt. Zum 30. Geburtstag von seinem ersten Album hat er 3 Shows in einem New Yorker Stadion gespielt. Und bei einer der Shows kam dann halt plötzlich Rihanna auf die Bühne. Ah, das ist jetzt nur Handy-Quali, aber ich glaube, ihr checkt, wie die Leute ausgetickt sind, als sie zu Run This Town plötzlich einfach da stand. Und jetzt geht unter den Fans natürlich das Spekulieren direkt los, ob sie vielleicht wieder Bock hat, Musik zu machen und live zu performen. Immerhin ist ihr letztes Album Anti jetzt auch schon 10 Jahre her. Aber falls was Neues kommen sollte, dann ist, glaube ich, klar, wo ihr das als erstes mitbekommt, oder? Bei Energy Region Stuttgart natürlich, weil hier laufen immer die besten neuen Hits.
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Ihr hört Energy Region Stuttgart jetzt mit Aloe Black, der im nächsten Song vermutlich vielen von uns ganz schön aus der Seele singt. I need a dollar. Ich meine, dürften auch gerne mehrere Dollars sein. Hätte ich kein Problem mit.

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1: 19 Uhr ist es durch und wir sind mittendrin in den 10 Hits am Stück.
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1: Und da hätten wir zum Beispiel Elizabeth Taylor von Taylor Swift oder auch Michael Schulte mit Lovesick, um mal nur zwei zu nennen. Und ich bin Fred. Guten Abend.
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Was sind so Sachen, die ihr wirklich gar nicht essen wollt? Also bei Energy Star Michael Schulte sind es zum Beispiel Oliven, Rosinen oder gekochte Erbsen. Also quasi alles, was klein und rund ist. Klares Muster erkennbar, würde ich sagen. Hier hört ihr ihn jetzt mit Lovesick bei Energy Region Stuttgart. Das sind immer die besten neuen Hits.

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0: Anna hält uns weiter auf dem Laufenden darüber, was gerade so wichtig ist.
1: Yes, es hat eine Datenpanne bei einem IT-Dienstleister von Lidl gegeben und da sind Kundendaten aus dem Online-Shop abgegriffen worden. Betroffen sind unter anderem Namen, E-Mail-Adressen und Geburtsdaten. Zum Glück aber nicht Passwörter oder Bankdaten. Lidl hat die betroffenen Kunden informiert und empfiehlt, besonders vorsichtig bei verdächtigen E-Mails oder Links zu sein. Der Discounter arbeitet gemeinsam mit Datenschutz- und IT-Experten gerade an der Aufklärung des Vorfalls.
0: Sehr gut. Und du hast auch noch tierische News für uns.
1: Kann man so sagen. In der Stuttgarter Wilhelma hat ein Krokodil mehrere Plastikgegenstände wie Schnuller, Flaschendeckel und einen Schlüsselanhänger wieder ausgewürgt. Ein Video eines Zoobesuchers hat darauf aufmerksam gemacht und für Kritik von Tierschützern gesorgt. Die Wilhelma betont jetzt, dass Krokodile unverdauliche Gegenstände wieder zurück hochwürgen können, Plastik aber selbstverständlich nicht in ein Tiergehege gehört. Der Zoo will jetzt prüfen, wie sich solche Vorfälle verhindern lassen und Besucher mehr einbeziehen.
0: Ja, die sollen bitte auch auf meinen Namensvetter, das Krokodil Frederik, besonders aufpassen. Ja. Also ich habe da, das ist mir persönlich wichtig einfach, dass es dem gut geht.
1: Sehr gut, wir geben es auf jeden Fall weiter. Ansonsten hat der Ausbau der Solarenergie in Deutschland deutlich zugelegt. Nach Angaben des Bundesverbands wurden rund 9% mehr installiert als im letzten Jahr. Auslöser für den Anstieg ist auch der Iran-Krieg. Insgesamt sind in Deutschland inzwischen mehr als 6 Millionen Solaranlagen mit einer Leistung von über 125 Gigawatt in Betrieb.
0: Alles klar, danke dir für das Update. Das nächste gibt es dann von dir morgen. Und hier geht's jetzt weiter mit immer den besten neuen Hits. Das ist Harrison und All the Things She Said.

0: Noch genau 8 Monate bis zu den Oscars, noch 2 bis zu den Emmys, aber ein besonders wichtiger Preis ist jetzt schon dran gewesen. Und ich muss euch sagen, es ist schon auch einer meiner Lieblingsauszeichnungen. Der Goldene Windbeutel, das ist der Negativpreis für die dreisteste Werbelüge. In der Vergangenheit ging der zum Beispiel schon an Actimel oder die Milchschnitte. Dieses Jahr gab es 5 Nominierte, über die dann fast 70.000 Menschen abgestimmt haben. Und das Ergebnis war ziemlich deutlich. Auf Platz 1 hat es der LaVita-Saft geschafft. Begründet wurde das vor allem mit falschen Gesundheitsversprechen, weil die für einen ziemlich gewöhnlichen Saft doch ziemlich viel Geld verlangen. Der LaVita-Saft konnte sich in der Abstimmung durchsetzen gegen ein Backpulver für den Airfryer, das sich vor allem durch den Preis von normalem Backpulver unterscheidet, und Gummibärchen, die laut Hersteller extra Spice ins Liebesleben bringen sollen. Aber vor allem bestehen die eigentlich aus Zucker und die Vitamine, die dabei sind, sind wissenschaftlich jetzt nicht so gut belegt. Aber an der Stelle auf jeden Fall Gratulation an die Gewinner und an alle anderen. Vielleicht klappt's ja nächstes Jahr.
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um 20 Uhr an diesem Dienstag. Freue mich sehr, dass ihr mit dabei seid. Und gleich will ich euch ein bisschen mehr Olivia Dean vorstellen. Ist ja gerade so der gehypteste Star am britischen Pophimmel. Was sie ausmacht und vor allen Dingen, warum sie so herrlich langweilig ist in ihrem Privatleben. Das alles gleich vor, als aber noch Alex Warren mit immer den besten neuen Hits.

0: nein.
1: Ihre Hobbys sind Kochen, Stricken und Podcast hören. Und das ist vermutlich die größte Rock'n'Roll-Antwort, die ich je gehört habe. Energy ist an bei euch an diesem Dienstagabend. Sie stammt von Olivia Dean, die geradezu wirklich die spannendste Popfigur in Großbritannien ist, auch weil sie Jazz und Soul aus der Nische geholt hat und wirklich auch gar nichts auf Algorithmen gibt. Texte sind immer ganz arg autobiografisch, lässt uns also sehr nahe ran an sich, wenn es um Thema Liebe, Beziehungen, Selbstzweifel geht. Und ich finde, die öffentliche Einsicht zur eigenen Schwäche bedarf immer einer unglaublich großen Stärke. Auch jetzt bei So Easy to Fall in Love erzählt sie von einer Beziehung, die so leicht von der Hand geht, wenn man verliebt ist und sich der Illusion hingibt, dass das jetzt für immer und alle Zeit so bleibt, wissentlich, dass es natürlich eine Illusion ist. So, bin großer Fan. Olivia Dean haben wir jetzt mit So Easy to Fall in Love und immer den besten neuen Hits.

Dienstagabend ist es, ich bin Julian, freue mich sehr, dass ihr hier dabei seid bei Energy. Jetzt mit Gentleman und Michael Patrick Kelly. Hatte ich jetzt so auch nicht auf meinem Bingo-Zettel Anfang des Jahres, dass die beiden ein Feature rausbringen werden. Gentleman ist ja so dieses personifizierte Genre, was er für sich empfunden hat, dieser Deutsch-Reggae-Typ, auch eine eigene Sprache erfunden, aber es trägt ihn durch seine ganze Karriere mit so viel Erfolg und Michael Patrick Kelly komplettiert jetzt dieses Duo. Wildfire, so heißt der gemeinsame Song, immer die besten.

0: Ich habe wirklich fantastische Nachrichten für alle Männer mit roten Haaren. Ihr seid aktuell Sexsymbole. Was ein gewisser Energy Star damit zu tun hat und warum dieser Trend nur folgerichtig ist und warum es im Schlafzimmer vor allen Dingen für rothaarige Männer so richtig gut funktioniert, das hat gerade eine neue Studie rausgefunden. Schauen wir uns gleich genauer an. Vorher jetzt aber noch immer die besten neuen Hits mit Leonie und Callum Scott. Alles in den nächsten 5 Minuten.
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Eine Haarfarbe, euer Schlafzimmer und ein Star. Darum geht's jetzt hier. Energy ist an bei euch, Dienstagabend, ich bin Julian. Gerade mal 2% aller Menschen haben rote Haare. Das war lange Zeit ein Nachteil. Rothaarige Männer galten als unattraktiv, aber damit ist jetzt Schluss. Es gibt eine neue Umfrage, die zeigt, Männer mit roten Haaren sind so beliebt wie nie, vor allen Dingen im Schlafzimmer. Das zeigt eben die neue Studie. Als Grund für die steigende Beliebtheit wird genau ein Mann genannt, nämlich, richtig, Energy Star Ed Sheeran. So. Ed Sheeran, das Sexsymbol, hätte man so zu Anfang seiner Karriere auch nicht vermuten lassen. Andererseits wirklich Ed Sheeran, klar, aber auch in der Sportwelt. Im Tennis, Jannik Sinner ist gerade so die Nummer 1 aus Südtirol, gewinnt einen Grand Slam nach dem anderen. Und auch er umgibt sich immer mehr mit russischen Models, was ich so gar nicht zu diesem Charakter von Jannik Sinner eigentlich zuordnen kann. Aber es stimmt, es spiegelt die Studie wider, rothaarige Männer sind im Kommen. Und das im wörtlichsten Sinne, das sag ich als blonder Mann einfach, good for you.

Nico Santos hören wir jetzt hier bei Energy, den ich als regelmäßiger Kinogänger sehr, sehr oft sehe. Und er macht mir immer ganz viel Lust auf Eis, wenn ich im Kino sitze. Und das, finde ich, ist noch nicht ganz ausgearbeitet, weil man sitzt ja dann schon in seinen Sesseln. Man weiß, der Film beginnt gerade. Und wenn dann Nico Santos mit seiner Eiswerbung für Langnese, ist es, glaube ich, kommt, dann greift dieser Impuls nicht mehr, dass man sagt, jetzt will ich aber das Eis, weil ich will ja den Film nicht verpassen. So, könnt ihr da nochmal ran? Liebe Kinomenschen und Langnese-Menschen, Nico Santos macht alles top. Der macht mir auch Appetit auf Eis. Why don't you stay? Nico Santos haben wir jetzt mit seinem Erstjob, Sänger und immer den besten.

0: Julia.
1: Um 21 Uhr an diesem Dienstag für alle Kurzentschlossene, die unbedingt noch von diesem Festivalsommer teil sein wollen, aber noch keine Tickets haben. Wir hauen Festival-Glamping-Tickets fürs Peruka Wild jetzt am Wochenende raus. Komplett kostenlos. Zutritt zur Chill-Area und eigenen Sanitäranlagen, eigenes Bett. Alles, was ihr euch vorstellen könnt, haben wir im Angebot. Wie ihr da dabei sein könnt, das verrate ich euch in den nächsten 7 Minuten. Vorher hören wir jetzt aber noch Harry Styles mit immer den besten neuen Hits.

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Und bis es soweit ist, hören wir es jetzt mit Beautiful Life und immer den besten neuen Hits.

0: Immer die besten neuen Hits. Hört ihr hier bei Energy gleich mit Paul Monkey für euch. Außerdem Kamrat und Dermot Kennedy macht den Anfang.
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0: Es ist jetzt schon im Moment großer deutscher Fernsehgeschichte. Und wenn alles gut läuft für Ikke Mel, wenn das der groß angelegte Plan war, dann ist es auch der Startschuss ihrer internationalen Karriere. Energy Sun bei euch an diesem Dienstag. Ich bin Julian, freue mich sehr, dass ihr mit dabei seid. Wir wissen noch von ein paar Tagen erst, dieser legendäre Auftritt von Ikke Mel im ZDF Morgenmagazin, die verstörenden Gesichter der halbsedierten Zuschauer. Und das Ganze könnte jetzt für Ikke Mel ein wirkliches, im positiven Sinne besetztes Nachspiel haben, denn niemand geringeres als Doshi hat das Video gesehen und geteilt.
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0: Krasser. Auch geil die Vorstellung, dass Doshi das so beim Durchscrollen auf ihrem iPhone gesehen hat und dachte, das ist interessant, das ist Kunst, das teile ich jetzt mal. Und seitdem sie das gemacht hat, Doshi, ist Ikke Mel auch in den USA ein wirklicher Begriff. Das ganze Ding ist unglaublich viral gegangen und ich halte es nur für folgerichtig, dass es da bald jetzt einen Feature-Song von Ikke Mel und Doshi gibt. Fantastisch. Frauen, die zusammenhalten und nochmal, dass dieser Moment der Fernsehgeschichte jetzt noch größer wird, in den USA ein Ding wird, das ist eigentlich mein mediales Sommerhighlight. Vor allen Dingen auch, weil wir die WM so verkackt haben. Danke Ikke Mel, danke Doshi.

0: Immer die besten neuen Hits. Hört euch hier bei Energy gleich mit dem ganz neuen Song von Kygo, außerdem BTS on Holly Humber Stone. Macht den Anfang. 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

Dienstag ist es hier bei Energy 5 vor 10. Das ist immer so der Sweet Spot bei hier in der Sendung, weil ich darf euch immer einen neuen Song vorstellen, den wir zum allerersten Mal jetzt hier bei mir in der Sendung hören. Heute ist es Kygo, Take Me Back. Kygo, der ja gerade wirklich den besten aller Sommer feiert, hat ja so einen Spaßhit jetzt auch aufgenommen mit einem alten Erling Haaland-Snippet, wo er an einem Grill gerappt hat vor 10 Jahren, als er noch ein Teenager war. Das klang auf Haalands Seite fürchterlich, aber Kygo hat da wirklich einen Hit draus gebastelt, der sogar gechartet ist. Klar, das war so ein kleiner Sidequest. Jetzt ist Kygo wieder back to business und hat mit Max McKnown einen Song aufgenommen, der heißt Take Me Back. Hören wir jetzt immer die besten neuen Hits. 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

0: Julia.
1: Um 22 Uhr an diesem Dienstag, an dem er hier Geburtstag hat. SpongeBob Schwammkopf wird 40 Jahre alt. Vier Fakten, die ihr über ihn noch nicht wusstet, gibt's gleich. Unter anderem zu seiner Sexualität. Kleiner Teaser. Vorher jetzt aber noch Turn the Lights Off mit immer den besten neuen Hits.

0: Gestern wurde Günther Jauch 70 Jahre alt und heute feiert eine andere US-amerikanische TV-Legende den 40. Nämlich er hier.
1: Oh, wer wohnt in der anderen? Das ganze
0: Zimmer. Alle. 40 Jahre. Gott, sind wir alt. So, SpongeBob Schwammkopf, geboren am 14. Juli 1986. Heute wird er 40 Jahre alt. Vier Fakten zum 40. SpongeBob sollte eigentlich SpongeBoy heißen, aber es gab schon einen Wischmob mit dem Namen. Okay. Brand Identity Bums. Zahlreiche Gastauftritte waren da. Heidi Klum war einmal zu hören mit dem Sprechauftritt. Snoop Dogg, Scarlett Johansson, David Hasselhoff, Victoria Beckham. Es gab sogar ein Broadway-Musical mit Music und Energy-Star John Legend. Der hat den gesungen. Und wer wusste das? SpongeBob ist schwul. Jahrelang wurde über seine Sexualität gemutmaßt. Zwischendurch hieß es, er sei asexuell. Aber die Macher haben bestätigt, SpongeBob ist schwul. 2002 adoptierte er sogar gemeinsam mit Patrick eine Jakobsmuschel als Baby. Könnt ihr auch mal ein bisschen so angeben. Morgen im Büro. Wisst ihr übrigens, wer gestern Geburtstag hatte? Einfach mal so und ansonsten auch kindheitsprägend. SpongeBob Schwammkopf. 40 Jahre. Happy Birthday.

Den französischen DJ Yücel hören wir jetzt hier bei Energy, der sich zwei Feature-Gäste geschnappt hat und alle drei vorgelesen, klingen irgendwie wirklich ein bisschen wie die Avengers. Nämlich, wie gesagt, Yücel, Imal Angel und Ultra Nate. Wie geil können Namen klingen. Moving to the Sun heißt der Song, hören wir jetzt immer die besten neuen.

0: die besten neuen Hits. Hört ihr hier bei NRG gleich mit Nico Santos für euch. Außerdem Felix Yen und Harrison macht den Anfang. All the things she said, alles gleich hier bei NRG.
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0: Man fragt sich, ist das noch ein größerer Flop als die deutsche Nationalmannschaft bei einer Fußball-Weltmeisterschaft? Energy ist an bei euch an diesem Montag. Letzten Donnerstag kam Vaiana ins Kino. Eine Disney-Realverfilmung, also mit echten Menschen, zum Beispiel auch Dwayne The Rock Johnson. Und es ist eine Katastrophe für Disney. Der Film hat nicht mal annähernd so viel eingespielt, wie erwartet. Ähnlich schlecht übrigens lief zuletzt auch die Realverfilmung von Schneewittchen. Vielleicht muss da Disney einen anderen Weg in Zukunft gehen. Das heißt drum, Disney an sich toll und was immer gut funktioniert, was immer toll performt, wo man sich immer daran freut, das ist das hier.
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0: Ja, unser Disney Stream, und der klingt in dieser Woche so.

Also wir merken uns, der Kinofilm Vajana muss man nicht unbedingt anschauen, zumindest was die breite Masse angeht. Den Disney Stream bei uns auf Energy, bei den Energy Streams, den auf alle Fälle anhören. Das ist nämlich immer top statt flop. Na, immer feine Unterschiede, aber wichtige Unterschiede.

immer die besten neuen Hits hier bei Energy. Gleich mit Aus, die ist für euch. Außerdem haben wir Teddy Swims und Miles Smith macht den Anfang. Drive safe, alles gleich hier bei Energy.

erstes Spiel geworden hier bei Energy, bei mir in der Sendung. Ich bin Julian, freue mich sehr, dass ihr mit dabei seid. Ich hoffe, der Tag war für euch bis jetzt ein erfolgreicher. Ihr habt die Kinder ins Bett gebracht, könnt euch so ein bisschen ausruhen, vielleicht so ein Glas Rotwein anschenken, anstoßen und euch eurer Beziehung erfreuen. Man macht es so selten. So, aus das hören wir jetzt mit The Art of Letting Go und immer den besten neuen Hits.

0: Julia.
1: Um 23 Uhr an diesem Dienstag, lasst uns jetzt die letzte Stunde des Tages ganz entspannt gemeinsam ausklingen. Gleich Kygo für euch, außerdem Somber und die großartige Olivia Dean macht den Anfang. So easy to fall in love. Immer die besten neuen Hits.

Eine Haarfarbe, euer Schlafzimmer und ein Star. Darum geht es jetzt hier. Energy ist an bei euch, Dienstagabend, ich bin Julian. Gerade mal 2% aller Menschen haben rote Haare. Das war lange Zeit ein Nachteil. Rothaarige Männer galten als unattraktiv, aber damit ist jetzt Schluss. Es gibt eine neue Umfrage, die zeigt, Männer mit roten Haaren sind so beliebt wie nie, vor allen Dingen im Schlafzimmer. Das zeigt eben die neue Studie. Als Grund für die steigende Beliebtheit wird genau ein Mann genannt, nämlich, richtig, Energy Star Ed Sheeran. So. Ed Sheeran, das Sexsymbol. Hätte man so zu Anfang seiner Karriere auch nicht vermuten lassen. Andererseits wirklich Ed Sheeran, klar, aber auch in der Sportwelt. Im Tennis Jannik Sinner ist gerade so die Nummer 1 aus Südtirol, gewinnt einen Grand Slam nach dem anderen. Und auch er umgibt sich immer mehr mit russischen Models, was ich so gar nichts zu diesem Charakter von Jannik Sinner eigentlich zuordnen kann. Aber es stimmt, es spiegelt die Studie wider, rothaarige Männer sind im Kommen. Und das im wörtlichsten Sinne, das sag ich als blonder Mann einfach, good for you.

Der niemals alternde Milo ist jetzt hier zu hören bei Energy mit seinem Kumpel DJ-licious, Producer/DJ aus Belgien, genau wie Milo ja auch. Forever Young heißt der gemeinsame Song, den wir jetzt hören, mit immer den besten neuen Hits.

0: Immer die besten neuen Hits heute hier bei Energy. Gleich mit Martin Garrix für euch. Außerdem Benson Boone und Leonie macht den Anfang.
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Immer die besten neuen Hits hört ihr hier bei Energy gleich mit Somber für euch. Außerdem Tam Impala und Kamrat macht mit Be Mine den Anfang. Alle drei Songs in den nächsten 7 Minuten.

ist es spät geworden hier bei Energy. Dienstagnacht, dann war es so spät, dass ich raus bin für heute. Ich habe Feierabend. Schön, dass ihr mit dabei wart. Ihr hört mich, wenn ihr wollt, morgen wieder ab 20 Uhr bin ich für euch da. Bis dahin, lasst ihr Energy durchlaufen. Ihr macht bitte nichts falsch. Und ich verabschiede mich jetzt mit Somber. My body isn't ready. Das ist, denke ich mir, auch immer vor jedem Gym-Aufenthalt. Aber das soll morgen meine Sorge sein. Ihr kommt erstmal gut durch die Nacht. Ciao, ich bin raus mit Somber.

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